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0: 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Golden Summer.

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2: Ich bin Melissa Steuri. Guten Morgen.
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2: 111 Tote, über 80 Verletzte und mindestens 60 eingestürzte Häuser. Das ist die vorläufige Bilanz nach dem schweren Erdbeben in Kolumbien. Der Präsident des Landes rief den nationalen Notstand aus und sagte alle Termine ab, um sich ganz der Katastrophe zu widmen. An erster Stelle stehe nun die Suche nach Überlebenden in den Trümmern, heißt es. Dafür würden alle möglichen Ressourcen mobilisiert. Das Erdbeben in Kolumbien hatte eine Stärke von 7,4 und ist somit das schwerste Erdbeben in Kolumbien seit Jahrzehnten. Nach dem schweren Erdbeben in Kolumbien haben mehrere Länder ihre Solidarität bekundet und Unterstützung angeboten, darunter auch die Schweiz. Bundespräsident Guy Parmelin schrieb auf der Plattform X, dass die Schweiz die Lage aufmerksam verfolge. Sie sei bereit, Unterstützung zu leisten, sollte Hilfe erforderlich sein. Auch die Präsidentin der EU-Kommission Ursula von der Leyen kündigte an, dass die EU ihren Satellitendienst Copernicus zur Verfügung stelle, um bei den Rettungsmaßnahmen zu helfen. In der Türkei hat das Parlament ein Amnestiegesetz für Mitglieder der verbotenen kurdischen Arbeiterpartei PKK verabschiedet. Ehemalige Kämpfer der Partei können so unter bestimmten Umständen vor Strafverfolgung geschützt und Haftstrafen für Verurteilte ausgesetzt werden. Tausende PKK-Mitglieder könnten demnach wieder freikommen. Experten und Kritiker sehen bei diesem Gesetz ein politisches Instrument des türkischen Präsidenten Erdogan, um sich Stimmen für eine neue Amtszeit im Parlament einzuholen. Von der Strasse haben wir keine Meldungen. Fahrt gut. Es geht heute weiter wie den letzten Tag mit viel Sonne. Am Nachmittag kann es vor allem in den Bergen vereinzelte Sprutzregen oder ein Gewitter geben. Am Morgen haben wir um die 20 Grad, später bis zu 32.
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3: Einen guten Dienstag euch.
4: Morgen zusammen, schön sind ihr da.
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0: Musik, die zu dem ewigen Sommer passt, von der Shakira. Dai Dai.
1: Und jetzt gibt es ganz einen gemütlichen Start mit dem Soundtrack zum Leben hier bei Argovia. Der Lukas Graham, Love Someone.

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2: Ich bin Melissa Steuri. Guten Morgen.
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2: 111 Tote, über 80 Verletzte und mindestens 60 eingestürzte Häuser. Das ist die vorläufige Bilanz nach dem schweren Erdbeben in Kolumbien. Der Präsident des Landes rief den nationalen Notstand aus und sagte alle Termine ab, um sich ganz der Katastrophe zu widmen. An erster Stelle stehe nun die Suche nach Überlebenden in den Trümmern, heißt es. Dafür würden alle möglichen Ressourcen mobilisiert. Das Erdbeben in Kolumbien hatte eine Stärke von 7,4 und ist somit das schwerste Erdbeben in Kolumbien seit Jahrzehnten. Nach dem schweren Erdbeben in Kolumbien haben mehrere Länder ihre Solidarität bekundet und Unterstützung angeboten, darunter auch die Schweiz. Bundespräsident Guy Barmela schrieb auf der Plattform X, dass die Schweiz die Lage aufmerksam verfolge. Sie sei bereit, Unterstützung zu leisten, sollte Hilfe erforderlich sein. Ein Großbrand hat gestern Abend in Schaffhausen in der Nähe des Güterbahnhofs eine Scheune komplett zerstört. Laut der Schaffhauser Polizei kam es nach Brandausbruch zu zwei Explosionen. Die Feuerwehr brachte den Brand unter Kontrolle und verhinderte, dass die Flammen auf weitere Gebäude übergriffen. Vier Feuerwehrleute wurden beim Einsatz verletzt und mussten ins Spital. Warum es brannte und wie hoch der Schaden ausfällt, weiß man noch nicht.
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2: Der erste Tag der Leichtathletik-Europameisterschaft in Birmingham geht ohne Schweizer Medaille zu Ende. Die Zugerin Geraldine Ditizio Frey verpasst im 100-Meter-Lauf die Medaille um einen Hundertstel hauchdünn und wurde Vierte. Und der St. Galler Langstreckenläufer Dominik Lobalu lief über 5000 Meter auf den siebten Rang. Von der Strasse haben wir keine Meldungen. Fahrt gut. Es geht heute weiter wie den letzten Tag mit viel Sonne. Am Nachmittag kann es vor allem in den Bergen vereinzelte Sprutzregen oder ein Gewitter geben. Am Morgen haben wir um die 20 Grad, später bis zu 32.
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4: Guten Start euch.
5: Guten Morgen zusammen, schön sind wir da.
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0: Mabel, don't call me up. Guten Morgen, Argovialand.
1: Einfach die beste Musik, nur für euch hier bei Radio Argovia zum Mittag starten. Aktueller Hit von Harry Styles passt super zum Sommer. Das ist American Girls.

0: Morgen, Argovialand.
1: Guten Morgen. Der Teddy Swims und seine riesen Stimme parat für euren Start in den Tag. Mr. Know-It-All, jetzt gerade.
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1: Alles Wichtige für euch jetzt am 6.
9: Ich bin der Felix Haldimann. Guten Morgen.
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9: Trotz Hitzewelle und Trockenheit spielt der Klimawandel beim Einkaufen für viele Menschen in der Schweiz kaum eine Rolle. Das zeigt eine Umfrage des Vergleichsdienstes Comparis. Gut ein Drittel der Befragten sagt, der Klimawandel beeinflusse das eigene Konsumverhalten gar nicht. Fast die Hälfte der Befragten spricht von einem geringen Einfluss. Wer hingegen klimabewusst konsumiert, verzichtet vor allem häufiger auf Fleisch und tierische Produkte oder auf Flugreisen. Das schwere Erdbeben in Kolumbien hat mindestens 111 Todesopfer gefordert. Zudem wurden über 80 Menschen verletzt. Es ist das schwerste Erdbeben in Kolumbien seit Jahrzehnten. Präsident Abelardo de la Espriella rief den nationalen Notstand aus. Die Schweiz verfolgt die Lage aufmerksam. Man sei bereit, Unterstützung zu leisten, falls Hilfe benötigt wird, sagte Bundespräsident Guy Parmelin. In der Türkei hat das Parlament ein Amnestiegesetz für Mitglieder der verbotenen kurdischen Arbeiterpartei PKK verabschiedet. Ehemalige Kämpfer der Partei können so unter bestimmten Umständen vor Strafverfolgung geschützt und Haftstrafen für Verurteilte ausgesetzt werden. Tausende PKK-Mitglieder könnten demnach wieder freikommen. Experten und Kritiker sehen bei diesem Gesetz ein politisches Instrument des türkischen Präsidenten Recep Erdogan, um sich Stimmen für eine neue Amtszeit im Parlament einzuholen.
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9: Die Schweizer Leichtathletin Geraldine Di Tizio Frey hat im 100-Meter-Sprint an der Europameisterschaft in Birmingham eine Medaille hauchdünn verpasst. Di Tizio Frey wurde Vierte, für Bronze fehlte ihr ein Hundertstel. Der Sieg ging an die Britin Amy Hunt. Die andere Schweizerin Salome Kura wurde nach einem Stolperer Achte.
8: Der Dow Jones New York schließt 0,1% im Minus, der Nasdaq schließt 0,3% im Minus und der Nikkei in Tokio hat heute wegen einem Viertel zu. Dafür noch die Devise, 1 Euro gibt es für 94 Rappen, 1 US-Dollar für 81 Rappen.
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1: Grüßt euch ins Auto, 2 Minuten nach 6 Uhr fahrt vorsichtig in die Region Basel, A2 Richtung Luzern. Da steht das Auto mit einer Panne auf der rechten Spur zwischen Diekte und dem Balkentunnel. Sonst alles gut, ihr kommt ohne Probleme für Ski, habt Sorge.
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8: Und stellenweise hat es in der Nacht auf heute ein paar Regentropfen gegeben. Die Wolken haben sich aber schon wieder verzogen und es gibt einen sonnigen Dienstag. Dazu dann auch wieder heiß bis zu 33 Grad.
4: 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Einfach die beste Musik.
8: Wünscht euch einen guten Start in den Dienstag.
1: Und er hat schon Kaffee gehabt und steht mit euch zusammen auf. Da ist der Teddy Swim.

0: Guten Morgen, Argovialand. Zusammen starten wir in Zistig.
1: Und da haben wir nur die besten Hits parat für euch. Coldplay und Paradise. Es ist 7 ab 6 bei Argovia.

0: mit Coldplay. Geht's da gemütlich ab ins Dienstag. Paradise gerade gehört.
1: Da gehen wir morgen schon. 11:06 guten Morgen. Diese Woche ein sehr spezielles Ereignis. Morgen Abend gibt es eine partielle Sonnenfinsternis.
0: Genau. Morgen am 7:15 Uhr abends werden bis zu 91% der Sonne vom Mond verdeckt. Ja. Etwas Vergleichbares hat es zuletzt 1999 gegeben.
1: Da heisst es natürlich Sorge haben, nicht einfach so in die Sonne hineinschauen, wenn ihr das Spektakel anschauen wollt und nie, wirklich nie in die Sonne schauen. David Urech von Urech Optik Zarau.
2: Es ist ganz wichtig, dass man es auch schützt, dass man die Netzhaut schützt vor dieser sehr intensiven Einstrahlung. Nicht nur, wenn die Sonnenfinsternis nicht vorhanden ist, sondern auch im regulären Alltag sollte man nie in die Sonne schauen, weil die Intensität so hoch ist, dass das Auge beschädigen kann, insbesondere die Netzhaut, die auf dem Augenhintergrund ist.
0: Also weißt du, ich habe immer das Gefühl gehabt, meine Güte, wie schlimm ist es, wenn ich jetzt rasch ohne Brille auf die Sonnenfinsternis schiele? Aber nope, nach dem Gespräch mit dem Optiker David mache ich das bestimmt nicht.
2: Durch das, dass eigentlich unsere Augenlinse das Licht extrem konzentriert auf dieser Netzhaut abbildet, können die Schäden entstehen, die irreversibel sind, die eigentlich nicht mehr weggehen. Und das kann zur partiellen Erblindung führen, beziehungsweise wirklich Schäden, die sich nicht mehr wegradieren lassen.
1: Darum mal gewillt, Schutzbrille holen, wenn ihr morgens oben die Sonnenfinsternis beobachten wollt. Eine Betonungsschutzbrille, eine normale Sonnenbrille langt nicht.
2: Die Sonnenbrille tut zwar verdunkeln und einen gewissen Blendschutz generieren, aber gibt auch eine falsche Sicherheit, weil eigentlich im Prinzip hinter der Sonnenbrille die Pupille leicht aufgeht, kommt dann noch mehr schädliches Licht auf die Netzhaut. Und darum ist sehr, sehr fest davon abzuraten, eine Sonnenbrille zu tragen während der Sonnenfinsternis, sondern man sollte wirklich ein zertifiziertes Produkt tragen, um das Spektakel zu geniessen.
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1: Ganz viel gute Laune-Hits.

0: Morgen Morgenshow 19 ab 6 Uhr am zweiten Tag nach der Sommerferien. Und auch heute könnt ihr dann den Kindern in die Schule die kurzen Hosen anlegen. Es geht heiss weiter im Morgenland. Der Dienstag bringt viel Sonne und 33 Grad.
1: Grüßt euch ins Auto, ihr kommt gut fürs Schieger. Aber Stau hat es nie nicht, aber fahrt vorsichtig in die Region Basel, A2 Richtung Luzern, zwischen Diegden und dem Welchentunnel. Da hat es ein Auto mit einer Panne auf der rechten Spur. Sonst alles gut, darum machen wir Platz für die Frau, die mit 6 schon ihren ersten Hit geschrieben hat als Kind. Mittlerweile ist sie 26 und ein Star im Soundtrack. Zum Leben, da ist Holly Humberstone.

0: Da ist er wieder stolz wie verrückt.
1: Ja. Grüße gehen raus von der Argovia Morgenshow direkt in das Dorf, wo ich aufgewachsen bin und wohne.
0: Ja, das Mal bin ich sogar voll bei dir.
1: Schon, he?
0: Liebe Wollerinnen und liebe Woller, wir freuen uns auf euch.
1: Wir können im Moment ja wirklich regelrecht zuschauen, wie die Tickets über die Ladentheke gehen auf argoviafest.ch. Mhm. Und super spannend auch zu sehen, in welche Gemeinden von Argovieland die Tickets so gehen.
0: Ja, und so wie es aussieht, triffst du dann ganz viele alte Schulkollegen, den Lehrer, den Böstler und den Bäcker auf dem Gelände.
1: Ja, es gibt eine richtige Wolle-Party, weil Wolle ist aktuell die Gemeinde, die am meisten Tickets postet hat.
0: Bravo, bravo, bravo. Mhm. Heisst also, wenn ihr auch von Wolle sind, dann würde ich auch noch eins holen, so Stichwort ja. FOMO, nicht wahr? Und alle anderen Gemeinden, für euch gilt aufholen, aufholen, mhm. aufholen. Es geht noch ein bisschen mehr als 3 Wochen bis zum Argovia-Fest. Und wir sind also gespannt, welche Gemeinde denn wirklich am meisten vertreten ist im Bierfeld.
1: Apropos Wolle und Argovia-Fest, da hat die nächste Frau im Soundtrack zum Leben sehr gute Erinnerungen dran.
0: Tschoja, Marlene. Sie hat euch an der Party vom Jahr im 23. das eine Jahr, wo wir zu Wolle waren, ja auf der Bühne verzaubert. Ja,
1: wir sind alle super happy, sind wir zurück im Bierfeld. Mhm. Dafür aber eben jetzt ganz viele Leute aus Wolle dabei.
0: Ja, stand jetzt die meisten Tickets auf Wolle. Und es liegt an euch, ob das so bleibt oder nicht.

0: Tiesto, lay low.
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0: Er macht Platz für Taylor Swift, sie darf sich noch ein bisschen einsingen. Elizabeth Taylor, jetzt gerade für euch.
2: Auch mit dem Start sind Olivia Rodrigo mit Drop Dead.
0: Der Soundtrack zum Sommer von der Irene Cara zusammen mit ganz vielen anderen Hits noch vor dem 7. für euch.
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0: Alles, was ihr wissen müsst, gibt es jetzt um 6:30.
8: Ich bin der Felix Haldimann. Guten Morgen.
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8: Trotz Hitzewelle und Trockenheit spielt der Klimawandel beim Einkaufen für viele Menschen in der Schweiz kaum eine Rolle. Das zeigt eine Umfrage des Vergleichsdienstes Comparis. Gut ein Drittel der Befragten sagt, der Klimawandel beeinflusse das eigene Konsumverhalten gar nicht. Fast die Hälfte der Befragten spricht von einem geringen Einfluss. Wer hingegen klimabewusst konsumiert, verzichtet vor allem häufiger auf Fleisch und tierische Produkte oder auf Flugreisen. Das schwere Erdbeben in Kolumbien hat mindestens 111 Todesopfer gefordert. Zudem wurden über 80 Menschen verletzt. Es ist das schwerste Erdbeben in Kolumbien seit Jahrzehnten. Präsident Abelardo de la Espriella rief den nationalen Notstand aus. Die Schweiz verfolgt die Lage aufmerksam. Man sei bereit, Unterstützung zu leisten, falls Hilfe benötigt wird, sagte Bundespräsident Guy Parmelin. In der Türkei hat das Parlament ein Amnestiegesetz für Mitglieder der verbotenen kurdischen Arbeiterpartei PKK verabschiedet. Ehemalige Kämpfer der Partei können so unter bestimmten Umständen vor Strafverfolgung geschützt und Haftstrafen für Verurteilte ausgesetzt werden. Tausende PKK-Mitglieder könnten demnach wieder freikommen. Experten und Kritiker sehen bei diesem Gesetz ein politisches Instrument des türkischen Präsidenten Recep Erdogan, um sich Stimmen für eine neue Amtszeit im Parlament einzuholen.
1: Sport.
8: Die Schweizer Leichtathletin Geraldine Di Tizio Frey hat im 100-Meter-Sprint an der Europameisterschaft in Birmingham eine Medaille hauchdünn verpasst. Di Tizio Frey wurde Vierte, für Bronze fehlte ihr ein Hundertstel. Der Sieg ging an die Britin Amy Hunt. Die andere Schweizerin, Salome Cura, wurde nach einem Stolperer Achte.
0: Grüßt euch ins Auto. 2 Minuten über 6:30. Es staut sich in der Region Aarau auf der A1 Richtung Zürich. Zwischen Aarau und Ost und der Verzugung bei Feldhändler aktuell gut 10 Minuten länger. Abbremsen auch in der Region Zürich auf dem Westring Richtung Basel. Zwischen Urdorf Nord und dem Limmataler Kreuz 10 Minuten plus. Und auch noch ein Stocker drin in der Region Solothurn A1 Richtung Bern. Von Niederbipp bis zu der Verzugung Lutherbach ein Plus von 10 Minuten. Allen unterwegs eine gute Fahrt.
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2: Ich habe mich also noch nie so fest über das Geräusch von Regen gefreut wie in der Nacht auf heute. Stellenweise ist es endlich wieder einmal ein bisschen nass geworden. Auch wenn das, glaube ich, sprichwörtlich der Tropfen auf dem heißen Stein war, heute ist es nämlich schon wieder trocken und heiß, bis zu 33 Grad.
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2: Guten Morgen zusammen.
0: Mit der Taylor Swift geht es in den Sommertag.
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0: Aufstehen mit dem Avicii in der Argovia Morgenshow, 21 vor 7.
1: Argovia Lanz, kurzer Blick durchs Küchenfenster auf euren Garten. Wie steht es da um den Rasen? Kann man dem überhaupt noch Rasen sagen?
0: Nein, also die Trockenheit ist ja wirklich schlimm, gell? Meinem Rasen geht es gar nicht gut.
1: Darum schwätzen wir mit dem Jachin von der Gärtnerei Emil Huber zu Wolle. Jachin, Vanessa, hat anstatt saftigen grünen Rasen eine austrocknete braune Landschaft im Garten.
0: Also austrocknet ist ja untertrieben. Also wenn ich dort barfuß drüber laufe, piekst mich das in den Füßen. Tut richtig weh.
2: Sicher. Sind wir alle nicht die Einzigen.
1: Haben wir gerade viel zu tun mit so Rasen, die austrocknet sind?
2: Ja, es ist glaube ich ein Durchthema. Ja. Es sind nicht nur die Rasen, es sind langsam Pflanzen, die langsam an ihre Grenzen kommen. Auch die grossen Bäume sieht man eigentlich auch schon in den Wäldern. Oder ein Herbstleteich, das ist ja schon recht früh.
1: Und jetzt die Frage, die wir haben, der Rasen von der Vanessa und wahrscheinlich auch von ganz vielen im Argovieland. Kommt der wieder oder ist da jede Hoffnung verloren?
2: Ja, das kommt ein bisschen darauf an, oder? Wenn der Rasen wirklich bis an die Wurzel komplett ausgetrocknet ist, dann ist es eher problematisch, dass er nochmal kommt. Und dann kommt man eigentlich um eine leichte Sanierung eigentlich nicht herum.
0: Und wie finde ich dann raus, ob der bis zu den Wurzeln ausgetrocknet ist oder nicht? Gibt es da irgendwie einen Trick, den ich kann, um das nachzuschauen?
2: Ja, ihr könnt eigentlich, wenn ihr an der Grasnarbe dran zieht und das noch ein bisschen hebt, dann sind eigentlich die Wurzeln noch intakt. Und wenn ihr dran zieht und die Wurzeln, also einfach das Gras geben, einfach ganz wegkommt, inklusive der ganze, wenn ihr nachher fast eigentlich auf den Boden runtergesehen, dann sind die Wurzeln eigentlich abgetört, dann hat er keine Verbindung mehr. Runter.
1: Weißt du, was du machst, wenn du heimkommst?
0: Ja, geh nachher mal im Rasen zupfen, um zu schauen, wie es da genau aussieht.
2: Wenn du mal überall zupfen, genau.
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0: Bierfeld in der Region Solothurn Richtung Bern auf der A1 zwischen Niederbipp und der Verzügung Lutherbach und in der Region Zürich auf dem Westring, wo der länger haben, Richtung Basel zwischen Urdorf Nord und Limmentaler Kreuz.
1: Und nach den paar Regentropfen, die es in der Nacht auf heute und dort gegeben hat, wird es heute schon wieder heiss. Der Dienstag bringt rund 33 Grad und viel Sonne.
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0: Mit den besten Hits geht's ab in Zistig. Zum Aufstehen jetzt Argovia Festmusik. Anna Rossinelli parat.
1: Es geht nur noch ein bisschen mehr als 3 Wochen und wir treffen uns am 1. September-Wochenende im Bierfeld Argovilanz. Da steigt bei euch die Vorfreude und bei den Künstlerinnen die Nervosität.
0: Ja, eben zum Beispiel bei der Anna Rossinelli. Sie hat ein bisschen Respekt so vor der Grösse der Party vom Jahr, wenn sich das ganze Argovialand vor dieser Bühne trifft.
2: Ein bisschen nervös, glaube ich, gehört dazu und ist auch, glaube ich, gesund. Aber jetzt schon auch Anzahl Leute. Also irgendwann ist dann, spielt es dann wahrscheinlich auch keine Rolle mehr. Aber es ist schon ein Festival, so klein im Wäldeli ist und 300 Leute lauschig. Ist es eine andere Stimmung, wie wenn irgendwie eben 10'000 Leute dort sind oder so. Ich habe keine Ahnung, ob die dann alle schon dort sind, wenn ich spiele. Aber hoffentlich, aber schon eine andere Wirkung. Und das ist dann schon, macht einem dann manchmal schon so ein bisschen, macht einem so ein bisschen weiche Beine.
0: Also ich finde es sehr sympathisch und menschlich, dass sie ein bisschen nervös
1: auch
0: ist.
1: Fest, auch wenn sie es eigentlich nicht sein muss, weil Argovilanz so gut zu ihr sein wird und mit ihrer Party macht. Das kommt gut.
0: Ja, wir freuen uns riesig auf die Party vom Jahr mit der Anna Rossinelli. Tickets gibt es auf argoviafest.ch für
1: und
0: euch.
1: Und da jetzt der richtige Soundtrack zum Tickets posten. Wir starten den Dienstag mit ihrem Hit Heat.

0: wunderschönen guten Morgen.
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1: Jetzt ist es 7.
9: Ich bin der Felix Haldimann. Guten Morgen.
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9: Trotz Hitzewelle und Trockenheit spielt der Klimawandel beim Einkaufen für viele Menschen in der Schweiz kaum eine Rolle. Das zeigt eine Umfrage des Vergleichsdienstes Comparis. Gut ein Drittel der Befragten sagt, der Klimawandel beeinflusse das eigene Konsumverhalten gar nicht. Fast die Hälfte der Befragten spricht von einem geringen Einfluss. Wer hingegen klimabewusst konsumiert, verzichtet vor allem häufiger auf Fleisch und tierische Produkte oder auf Flugreisen. Das schwere Erdbeben in Kolumbien hat mindestens 111 Todesopfer gefordert. Zudem wurden über 80 Menschen verletzt. Es ist das schwerste Erdbeben in Kolumbien seit Jahrzehnten. Präsident Abelardo de la Espriella rief den nationalen Notstand aus. Die Schweiz verfolgt die Lage aufmerksam. Man sei bereit, Unterstützung zu leisten, falls Hilfe benötigt wird, sagte Bundespräsident Guy Parmelin. In der Türkei hat das Parlament ein Amnestiegesetz für Mitglieder der verbotenen kurdischen Arbeiterpartei PKK verabschiedet. Ehemalige Kämpfer der Partei können so unter bestimmten Umständen vor Strafverfolgung geschützt und Haftstrafen für Verurteilte ausgesetzt werden. Tausende PKK-Mitglieder könnten demnach wieder freikommen. Experten und Kritiker sehen bei diesem Gesetz ein politisches Instrument des türkischen Präsidenten Recep Erdogan, um sich Stimmen für eine neue Amtszeit im Parlament einzuholen.
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9: Die Schweizer Leichtathletin Geraldine Di Tizio Frey hat im 100-Meter-Sprint an der Europameisterschaft in Birmingham eine Medaille hauchdünn verpasst. Di Tizio Frey wurde Vierte, für Bronze fehlte ihr ein Hundertstel. Der Sieg ging an die Britin Amy Hunt. Die andere Schweizerin Salome Kura wurde nach einem Stolperer Achte.
0: Der Dow Jones New York schließt 0,1% im Minus, der Nasdaq schließt 0,3% im Minus und der Nikkei in Tokio hat heute wegen einem Viertag zu. Dafür noch die Weise, ein Euro gibt es für 94 Rappen, ein US-Dollar für 81 Rappen.
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1: Die Übersicht von Drecks für euch am 2 ab 7 mit allen Staus, die ihr mindestens 10 Minuten verliert. In der Region Aarau, A1 Richtung Zürich, Stau zwischen Aarau Ost und der Verzügung Birfeld, plus 10 Minuten. Region Solothurn Richtung Bern auf der A1 zwischen Herkingen und der Verzügung Lutherbach, 10 Minuten, die darauf kommen, über mehrere Abschnitte. Und in der Region Zürich, da habe ich euch zwei Meldungen mit einem Plus von 10 Minuten. A1 Richtung St. Gallen, von Dietika bis zum Gubrist und auf dem Westring Richtung Basel zwischen Urdorf Nord und dem Limmentaler Kreuz. Gute Fahrt!
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0: Stellenweise hat es in der Nacht auf heute ein paar Regentropfen gegeben. Die Wolken haben sich aber schon wieder verzogen und es gibt einen sonnigen Dienstag. Dazu dann auch wieder heiß, bis zu 33 Grad.
5: 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Mit der Vanessa und dem Matteo.
0: Schön sind ihr mit uns.
1: Guten Morgen miteinander.
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0: Guten Morgen miteinander.
1: Das ist ein bisschen Weihnachtsstimmung.
0: Hey, es ist ja wirklich
1: komplett
0: so.
1: Komplett falsche Jahreszeit. Aber seit du das letzte Woche hier in Argovia am Morgen schon erzählt hast, bringe ich es nicht mehr aus dem Kopf.
0: Ja, der Meghan Trainor, ihre neue Hit «Getting Girl», der tönt nach Weihnachtsmusik.
1: 1:1. Bisschen Glöckchen dahinter.
0: Das Saxophon.
1: Aber riesig cooler Hit.
0: Dezember.
1: Ich feiere ihn komplett ab. Und da geht's jetzt 9:07 bei Argovia.

0: Telefon. Das macht sie so weihnachtlich, der
1: Sorry.
0: Song. Das ist ein Weihnachtssong.
1: Wir haben schon etwas gebastelt, dass es noch ein bisschen wie nach Weihnachtssong tönt. Lass mal. Eins, zwei.
0: Ja, mit diesen Glöckchen. Das ist ein Weihnachtssong.
1: Ja.
0: Gut, aber genug von Weihnachten und Dezember.
1: Wir könnten dir ein E-Mail schreiben, der Megan Trainer.
0: Ah, ich gemacht letztes Mal.
1: Schon, hast du schon gemacht?
0: Bis zum Gruppentrainer.
1: Wunderbar. Also, wenn Frau Trainer einen Weihnachtssong rausbringt, dann wegen der Vanessa.
0: Jawohl, so ist es. So, jetzt ein Gouvernland. Jetzt kommt es raus.
1: Welchen Arbeitsplatz machen wir zu einem Mini-Bierfeld?
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3: Hallo zusammen, ich bin der Baschi und ich komme zu euch.
0: Und da sind ja ganz viele spannende und kreative Bewerbungen von euch in Argovia-Land.
1: Aber es kann nur jemand sein, der das exklusives Mini-Konzert von Baschi abräumt für sein Arbeitsteam. Und der Baschi der hat sich entschieden.
0: Ja. Und zwar für die Argovia-Hörerin Susanne von Baden, die in einem kleinen, herzigen Blumenläden zu Baden arbeitet.
1: Und sie überraschen wir jetzt.
4: Susanne Frey.
0: Hi Susanne.
1: Hi Susanne, das sind Vanessa und Matteo vom Argovia.
0: Hallo.
4: Heute zusammen, ja, hoho, das klingt ja sehr gut.
1: Wie geht's den Blumen?
4: Die wartet auf guten Song.
1: Aha.
0: Aha. Ja, man sagt doch, wenn man Blumen klassische Musik vorspielt, dann wachsen sie besser. Und ich frage mich, was passiert, wenn die Blumen Baschi hören?
4: Ja, dann geht's ab, oder?
1: Susanne, es geht ab. Der Baschi kommt zu euch ins Blumenlädeli.
4: Ich bin jetzt gerade an der Blumenbörse. Das gehören jetzt, gerade alle. So cool. Wow. Das ist ja wunderbar.
1: Du kannst eigentlich beim Blumenverkaufen dann immer sagen, hey, die sind noch bespielt worden vom Baschi. Kannst du noch 5 Stutz draufpacken?
0: Ja, Vollgas.
4: Auf jeden Fall. Also meinst du nur 5, nicht noch ein bisschen
5: mehr? 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

0: ist euer Start in Dienstagmorgen Argovialand, 19 ab 7.
1: Jetzt gibt es rasch die drei wichtigsten Meldungen von unterwegs. Für euch währenddessen ist der Remo vorher seine Gitarre schon mal am Stimmen. Region Aarau, A1 Richtung Zürich zwischen Aarau-Ost und der Verzügung Birfels, da habt ihr gut 10 Minuten länger. In der Region Solothurn kommen 10 Minuten aber drauf, wenn ihr Richtung Bern fahrt auf der A1 zwischen Herkingen und der Verzügung Luderbach. Und in der Region Zürich der längste Stau auf dem Westring Richtung Basel zwischen Urdorf Nord und dem Blumenthaler Kreuz, 10 Minuten plus.
0: Und auch für den zweiten Schultag nach der Sommerferien könnt ihr euren Kind heute die kurzen Hosen anlegen. Es geht heiss weiter im Argovialand. Der Dienstag bringt viel Sonne und 33 Grad.

0: Musik aus der Schweiz, der Remo Forer mit Falling.
1: Guten Morgen miteinander, 22 ab 7 in der Argovia Morgenshow. Diese Woche ja ein spezielles Ereignis. Morgen zu Abend gibt es eine partielle Sonnenfinsternis.
0: Ja, morgen am Viertel ab 8 Uhr Abend werden bis zu 91% von der Sonne vom Mond verdeckt. Etwas Vergleichbares hat es dort zuletzt 1999 gegeben.
1: Dort bin ich eins gewesen.
0: Ja.
1: Und hast es nicht gesehen. Das heisst, Sorgen haben, Argovilanz Schutzbrille unbedingt anlegen, wenn ihr das Spektakel anschauen wollt und nie direkt in die Sonne schauen, sagt euch der David Urich von Urich Optik zu Aarau.
2: Es ist ganz wichtig, dass man es auch schützt, dass man die Netzhaut schützt vor dieser sehr intensiven Einstrahlung. Nicht nur, wenn die Sonnenfinsternis nicht vorhanden ist, sondern auch im regulären Alltag sollte man nie in die Sonne schauen, weil die Intensität so hoch ist, dass das auch beschädigen kann, insbesondere die Netzhaut, die auf dem Augenhintergrund ist.
0: Also weisst du, ehrlich jetzt, ich habe immer das Gefühl gehabt, mein Gott, wie schlimm kann es sein, wenn ich jetzt rasch ohne Brille auf die Sonnenfinsternis schiele?
1: Ich will nicht mit einer blinden Morgenshow
0: Nein.
1: machen. Morgen.
0: Nein,
1: übermorgen.
0: Wirklich, nach dem Gespräch mit dem Optiker David mache ich das auch bestimmt nicht.
2: Durch das, dass eigentlich unsere Augenlinse das Licht extrem konzentriert auf dieser Netzhaut abbildet, können die Schäden entstehen, die irreversibel sind, die eigentlich nicht mehr weggehen. Und das kann zur partiellen Erblindung führen, beziehungsweise wirklich Schäden, die sich nicht mehr wegradieren lassen.
1: Mm-mm. Darum heisst Argovilanz, holt euch eine Schutzbrille, wenn ihr morgen zu Abend ist und die Sonnenfinsternis beobachten wollt. Eine normale Sonnenbrille reicht da nicht.
2: Die Sonnenbrille tut zwar verdunkeln und einen gewissen Blendschutz generieren, aber gibt auch eine falsche Sicherheit, weil eigentlich im Prinzip hinter der Sonnenbrille Pupillenlicht aufgeht, kommt dann noch mehr schädliches Licht auf die Netzhaut. Und darum ist sehr, sehr fest davon abzuraten, eine Sonnenbrille zu tragen während der Sonnenfinsternis, sondern man sollte wirklich ein zertifiziertes Produkt tragen, um das Spektakel zu geniessen.
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0: Guten Morgen, Arco Bilanz mit dem Calvin Harris und dem Rag'n'Bone Man. Lovers in a Past Life.
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0: Die beiden machen Platz für Olivia Dean.
2: Gute Laune mit am Start von George Ezra.
0: Und eine riesige Stimme von der Adele. Das alles und noch mehr vor dem 8. für euch.
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0: Alles Wichtige für euch zusammengefasst, jetzt um 19:30.
5: Ich bin der Felix Haldimann. Guten Morgen.
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5: Trotz Hitzewelle und Trockenheit spielt der Klimawandel beim Einkaufen für viele Menschen in der Schweiz kaum eine Rolle. Das zeigt eine Umfrage des Vergleichsdienstes Comparis. Gut ein Drittel der Befragten sagt, der Klimawandel beeinflusse das eigene Konsumverhalten gar nicht. Fast die Hälfte der Befragten spricht von einem geringen Einfluss. Wer hingegen klimabewusst konsumiert, verzichtet vor allem häufiger auf Fleisch und tierische Produkte oder auf Flugreisen. Das schwere Erdbeben in Kolumbien hat mindestens 111 Todesopfer gefordert. Zudem wurden über 80 Menschen verletzt. Präsident Abelardo de la Espriella rief den nationalen Notstand aus. An erster Stelle stehe nun die Suche nach Überlebenden in den Trümmern, heißt es. Das Erdbeben in Kolumbien hatte eine Stärke von 7,4. Es ist das schwerste Erdbeben in Kolumbien seit Jahrzehnten. Die Schweiz verfolgt die Lage aufmerksam. Man sei bereit, Unterstützung zu leisten, falls Hilfe benötigt wird, sagte Bundespräsident Guy Parmelin. In der Türkei hat das Parlament ein Amnestiegesetz für Mitglieder der verbotenen kurdischen Arbeiterpartei PKK verabschiedet. Ehemalige Kämpfer der Partei können so unter bestimmten Umständen vor Strafverfolgung geschützt und Haftstrafen für Verurteilte ausgesetzt werden. Tausende PKK-Mitglieder könnten demnach wieder freikommen.
1: Sport.
5: Die Schweizer Leichtathletin Geraldine Di Tizio Frey hat im 100-Meter-Sprint an der Europameisterschaft in Birmingham eine Medaille hauchdünn verpasst. Di Tizio Frey wurde Vierte, für Bronze fehlte ihr ein Hundertstel. Der Sieg ging an die Britin Amy Hunt. Die andere Schweizerin, Salome Cora, wurde nach einem Stolperer Achte.
0: Gut, das ist euch ein Auto. 2 Minuten über um 19:30 haben wir es. Es geht gut 10 Minuten länger in der Region Aarau. Auf der A1 Richtung Zürich zwischen Aarau-Ost und der Verzeugung Birfeld. Region Solothurn Stau Richtung Bern auf der A1 zwischen Herkingen und der Verzeugung Luderbach. 10 Minuten darauf rechnen über mehrere Abschnitte. Region Zürich, A1 Richtung St. Gallen von Dietika bis zum Gubrist, 10 Minuten plus und auf dem Westring Richtung Basel das Gleiche, zwischen Urdorf Nord und Ulimetaller Kreuz abbremsen da und eine Viertelstunde oben drauf. Und dann an die Hauptstrasse von Döttingen Richtung Sickertal Station, da wegen der Baustelle 20 Minuten drauf rechnen. Gute Fahrt!
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4: Und ich habe mich also noch nie so fest über das Geräusch von Regen gefreut wie in der Nacht auf heute. Stellenweise ist es endlich wieder einmal ein bisschen nass geworden. Auch wenn das, glaubst du, sprichwörtlich Tropfen auf dem heißen Stein war, heute ist es nämlich schon wieder trocken und heiß, bis zu 33 Grad.
0: Können wir an dieser Stelle noch mal schnell festhalten, dass du zu diesen 0,00001% Menschen gehörst, Margo Wieland, die den Geruch von Sommergewitter nicht gerne haben?
4: Schlimm!
1: Mit der Vanessa und dem Matteo.
4: Ich finde, das stinkt so, der ja, Sommerregen also, vom Kopf von dem.
0: Das finde ich falsch. 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
4: oder 0848 120 120. Einfach raschen Funk geben.
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0: vor 8 Uhr, das ist Zeit zum Spielen.
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2: Und es ist sehr ein aufregender Morgen für meine heutige Kandidatin Andrea von Grenchen. Guten Morgen.
3: Guten Morgen.
2: Und zwar kommt dein Töchterli heute in Kleinkinski, der allererste Tag. Heisst, du hast auch als allererstes das 9 Böckli packen. Was ist da alles reingekommen?
3: Trauben, Frieschi und Sandwich. Mit Toastbrot, Scheibenkäse und Aufschnitt.
2: Wunderbar, dann wünsche ich den Kleinen einen guten Start und dir ganz viel Glück, dass du es jetzt gerade schaffst, 6 Fragen innerhalb von 20 Sekunden sinngemäß falsch zu beantworten. Wenn du das schaffst, dann räumst du 100 Franken ab zum Posten, liebe Andrea.
3: Ja, das wäre super.
2: Toi, toi, toi und mach alles falsch. Als erstes kannst du mir ein Tier sagen, das Eier legt.
3: Hund.
2: Falsch. Wie viele Finger hat es an einer Hand?
3: 20.
2: Falsch. Ist der Donald Trump Schweizer?
3: Ja.
2: Falsch, für was steht KMH?
3: KMH. Scheiße.
2: Darfst du irgendetwas Falsches sagen?
3: Flasche.
2: Ja, ist falsch. Aber die Zeit ist leider durch. Jetzt haben wir die Zeit verloren.
3: Genau, ja.
2: Ach Mann, ich hätte es dir fest mal gönnen, liebe Andrea. Schön, bist du Teil von der Show gewesen.
3: Danke, gleichfalls.
2: Und Argo Bilanz, die nächste Spielrunde, wo ihr 100 Stutz abstauben könnt, morgen Morgen.
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0: für euch einen starken Dienstag in 13 Minuten ins Sachti.
1: Schön dürfen wir nach der Sommerferien wieder Teil von eurer Morgenroutine sein. Dass die Sommerferien durch sind, merkt man auf der Straße. Es hat wieder ein paar Staus. In der Region Solothurn zum Beispiel müsst ihr anstehen. Auf der A1 Richtung Bern zwischen Herkingen und der Verzögerung Luderbach. Da geht es eine Viertelstunde länger. In der Region Zürich, Westring Richtung Basel, da zwischen Urdorf Süd und dem Limmentaler Kreuz, eine Viertelstunde drauf rechnen. Und auf der Hauptstrasse von dortigen Richtung Siggenthal Station 10 Minuten das wegen einer Baustelle. Die ganze Übersicht mit allen kürzeren Stocken für eure Strecke auf argovia.ch und in der App.
0: Und nach den paar Regentropfen, die es in der Nacht auf heute und heute gegeben hat, wird es heute schon wieder heiss. Der Dienstag bringt 33 Grad und viel Sonne.

0: Aufstehen mit dem Kaigo in der Argovia Morgenshow, 9 Minuten vor dem 8.
1: Guten Morgen, Argovieland. Kurzer Blick durch das Küchenfenster auf euren Garten oder den Vorplatz vor dem Büro. Wie steht es um den Rasen? Ja. Kann man dem überhaupt noch Rasen sagen?
0: Nein, also die Trockenheit ist ja wirklich schlimm. Meinem Rasen geht es also gar nicht gut, sage ich dir.
1: Darum haben wir mit dem Jachin von der Gärtnerei Emil Huber zu Wolle geschwätzt. Jachin, Vanessa, hat anstatt saftig grüner Rasen eine austrocknete braune Landschaft im Garten.
0: Also austrocknet ist ja untertrieben. Also wenn ich dort barfuß drüber laufe, biegst mich das in den Füßen. Das tut richtig weh.
2: Sicher. Sind wir alle nicht die Einzigen.
1: Haben wir gerade viel zu tun mit so Rasen, die austrocknet sind?
2: Ja, es ist glaube ich ein Durchthema. Ja. Es sind nicht nur die Rasen, es ist langsam Pflanzen, die langsam an ihre Grenzen kommen. Auch die grossen Bäume sieht man eigentlich schon in den Wäldern. Oder? Ein Herbstleiteich, das ist ja schon recht früh.
1: Und jetzt die Frage, die wir haben, der Rasen von der Vanessa und wahrscheinlich auch von ganz vielen im Argovieland. Kommt der wieder oder ist da jede Hoffnung verloren?
2: Ja, das kommt ein bisschen darauf an, oder? Wenn der Rasen wirklich bis an die Wurzel komplett ausgetrocknet ist, dann ist es eher problematisch, dass er nochmal kommt. Und dann kommt man eigentlich um eine leichte Sanierung eigentlich nicht um. Ja.
0: Und wie finde ich dann raus, ob der bis zu den Wurzeln ausgetrocknet ist oder nicht? Gibt es da irgendwie einen Trick, den ich kann, um das nachzuschauen?
2: Ja, ihr könnt eigentlich, wenn ihr an der Grasnarbe dran zieht und das noch etwas hebt, dann sind eigentlich die Wurzeln noch intakt. Und wenn ihr dran zieht und die Wurzeln, also einfach das Gras geben, einfach ganz wegkommt, inklusive der ganze, wenn ihr nachher fast auf den Boden runtergesehen, dann sind die Wurzeln eigentlich abgetört, dann hat er keine Verbindung mehr.
1: Okay. Weißt du, was machst du, wenn du heimkommst?
0: Ja, geh nachher mal im Rasen zupfen, um zu schauen, wie es da genau aussieht.
2: Könnt ihr mal überall zupfen, genau.

0: Morgen miteinander.
1: Einfach gute Tag starten mit der Shakira. Dai, dai, jetzt gerade.
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1: Alles Wichtige für euch jetzt am 8.
21: Ich bin der Felix Haldimann. Guten Morgen.
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21: Trotz Hitzewelle und Trockenheit spielt der Klimawandel beim Einkaufen für viele Menschen in der Schweiz kaum eine Rolle. Das zeigt eine Umfrage des Vergleichsdienstes Comparis. Gut ein Drittel der Befragten sagt, der Klimawandel beeinflusse das eigene Konsumverhalten gar nicht. Fast die Hälfte der Befragten spricht von einem geringen Einfluss. Wer hingegen klimabewusst konsumiert, verzichtet vor allem häufiger auf Fleisch und tierische Produkte oder auf Flugreisen. US-Präsident Donald Trump stellt sich hinter den FIFA-Präsidenten Gianni Infantino. Der Weltfußballverband würde einen schrecklichen Fehler machen, sollte er Gianni Infantino absetzen, teilt Trump mit. Infantino habe die erfolgreichste Fußball-Weltmeisterschaft aller Zeiten geleitet. Sollte der FIFA-Chef gehen, werde die WM nie wieder so erfolgreich oder profitabel sein. Infantino steht massiv in der Kritik wegen seines gescheiterten Plans, Anteile der Fußball-WM an Private zu verkaufen. Die großen Autohersteller verdienen laut einer neuen Studie deutlich weniger an ihren Autos. Im ersten Halbjahr dieses Jahres blieb ihnen pro verkauftem Fahrzeug ein operativer Gewinn von durchschnittlich knapp 1200 Euro. Etwa 220 Euro weniger als im Vorjahr. Gründe dafür sind unter anderem die US-Zölle und der harte Preiskampf in China. Eine schnelle Entspannung erwartet die Branche auch in den kommenden Monaten nicht.
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21: Die Schweizer Leichtathletin Geraldine Di Tizio Frey hat im 100-Meter-Sprint an der Europameisterschaft in Birmingham eine Medaille hauchdünn verpasst. Di Tizio Frey wurde Vierte, für Bronze fehlte ihr ein Hundertstel. Der Sieg ging an die Britin Amy Hunt. Die andere Schweizerin Salome Cora wurde nach einem Stolperer Achte.
0: Der Dow Jones New York schließt 0,1% im Minus, der Nasdaq schließt 0,3% im Minus und der Nikkei Tokio hat heute wegen einem Viertag zu. Dafür noch die Devise: ein Euro kostet 94 Rappen, ein US-Dollar 81 Rappen.
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1: Grüßt euch ins Auto am 2.8. Die ganze Übersicht von unterwegs in der Zeit für euch in der Radio Argovia App. Da alle Staus, die ihr mindestens 10 Minuten verliert. In der Region Zürich habe ich euch zwei Stück, A1 Richtung St. Gallen, von Dietika bis zum Gubrist, 10 Minuten plus. Und auf dem Westring ist es eine Viertelstunde Richtung Basel, wo ihr länger habt, zwischen Urdorf Süd und dem Limmentaler Kreuz. Und dann an der Hauptstrasse von Oberentfelden auf Aarau, da kommen es 10 Minuten aber drauf.
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0: Und stellenweise hat es in der Nacht auf heute ein paar Regentropfen gegeben. Die Wolken haben sich aber schon wieder verzogen und es gibt einen sonnigen Dienstag. Dazu dann auch wieder heiss, bis zu 33 Grad.
17: 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Mit der Vanessa und dem Matteo.
0: Schön sind ihr mit uns.
1: Morgen zusammen, guten Start euch.
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0: der Guten Morgen Show. 10:08 Uhr. Noch ein bisschen mehr als 3 Wochen und dann singen wir zusammen seine Hits.
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2: Oh, so schön. Oh, mein Herz. Ich weiß nicht, ob ich noch schlafen kann. Bis dann.
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4: Hallo zusammen, ich bin der Baschi und ich komme zu euch.
0: Vor einer guten Stunde haben wir sie überraschte liebe Susanne, die in einem Blumenladen in Baden arbeitet.
1: Und dort spielt der Baschi diesen Donnerstag ein exklusives Minikonzert für Susanne und ihre Mitarbeiterinnen.
0: Ja, und sie ist also Baschi-Fan durch und durch.
2: Erstens hat er ganz tolle Songs, gute Texte und einfach seine authentische Art, so ein bisschen das Verschmitzte, nicht immer alles gerade aufs Mal überlegt und so ehrlich von den Lebern. Das macht ihn einfach so sympathisch und charmant.
1: Also wirklich ein Traum, der wahr wird. Der Baschi spielt all seine grossen Hits im also wirklich munzig kleinen Blumenlädeli.
2: Also es ist wohl der kleinste Blumenladen auf der Welt, 12 Quadratmeter. Und es ist ein idyllisches Gässchen, auch für Osten. Also das wird abgehen wie heute dort.
0: Und ich hätte jetzt einfach mal gerötelt, dass du vielleicht für den Baschi auch noch ein Blümchen parat machst, oder? Wäre ja prädestiniert so.
2: Hat er überhaupt gern?
0: Ja, wer hat nicht gern Blumen?
1: Ich glaube, der Baschi hat super gern Blumen.
0: Was würdest du jetzt sagen, was für Blumen würden da zum Baschi passen, so ein Strauß rein für ihn?
2: Ja, bunter Mix, oder? Ein bisschen schräg und von allem ein bisschen. Noch ein bisschen dicker Blumen. Ich weiß es doch auch nicht. Es kommt mir dann schon noch etwas zu Sinn. Aber ein Bierli habe ich sicher bereit für ihn.
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0: Justin Bieber. Mit Sorry. Guten Morgen, Argovelan. Es ist 18.08.
1: Und der rote Teppich lassen wir ausgerollt für Tiffany Harris. Jetzt gerade Vertigo, aktuelle Hitparade für euch hier bei Argovia. Ihr müsst einen Umweg fahren auf der Hauptstrasse zwischen Safenwil und Köln. Könnt ihr dort durchwählen. Wegen einem Unfall ist die im Moment in beide Richtungen gesperrt. Der Verkehr wird umgeleitet. Stau hat es nur in der Region Zürich rüber. Ihr habt es 10 Minuten länger auf der A1 Richtung St. Gallen zwischen Dietikon und Gubrist und auch auf dem Westring Richtung Basel zwischen Urdorf Nord und dem Limmental Kreuz.
0: Das ist Tag 2 nach der Sommerferien und auch heute könnt ihr dann den Kindern für die Schule die kurzen Hosen anlegen. Es geht heiss weiter im Argovieland. Der Dienstag bringt viel Sonne und 33 Grad.

0: Musik aus Deutschland, Tiffany Aris mit Vertigo.
1: Und Musik aus Deutschland gibt es genau am Samstag in 3 Wochen. Ein bisschen andere Musik, würde ich jetzt mal sagen.
0: Ja, es ist ja verrückt. Am 5. September unter anderem für uns auf der Bühne er da.
2: Schönen guten Tag, mein Name ist Kusawasch, der King of Rap hier bei Radio Argovia, der Soundtrack zum Leben.
0: Das wird so crazy. Argovia Land, der Savasch kommt einfach zu uns. Ja. Ich kann doch nicht mehr.
1: Und ihr habt es vielleicht zu der Euphorie gemerkt, wie Vanessa das auch gesagt hat. Es fährt schon an mit der Schnappatmung bei der Vanessa.
0: Das ist
1: jetzt
0: aber wirklich
1: schon.
0: Das ist ein Problem. Das ist ja eine von diesen goldenen Regeln hier beim Radio, dass wenn wir Stars treffen, wir müssen cool bleiben und ja nicht irgendwie eins auf Groupie machen, weil professionell sein und so halt. Aber ich weiss nicht, wie ich das machen soll.
1: Ich glaube mir wirklich darauf, es kommt ja nicht viel vor, dass du sprachlos bist. Aber ich glaube, am 5. September ist es dann soweit.
0: Nein, ich bin ja wirklich seit über 15 Jahren Fan von dem Savasch. Los, der auf und ab. Und ich kann das wirklich kaum erwarten. Auch wenn ich umkippe, auf oder neben dieser Bühne, wir werden die beste Zeit haben.
1: Also die Vanessa fällt jedes Mal fast auf brüllen, wenn
0: sie
1: ein Video sieht vom Savasch, wo er Argovia sagt. Vorher, wo er Argovia sagt, ist ja verrückt, dass das aus seinem Mund rauskommt. Der cool Savasch von Berlin, direkt zu uns aufs Befehl. Das ist Realität. 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

0: Duschenbusi, a Bar Song. Morgen miteinander.
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0: Aktuelle Hit, die perfekt zum Sommer passt. American Girls, frage statt die Tag von Harry Styles.
2: Mit am Start now der Michael Patrick Kelly. Ein mystisch mit Wonders.
0: Und ein Kult-Song zum Mitsingen von No Doubt.
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0: Jetzt ist es 8:30 Uhr.
9: Ich bin der Felix Haldimann, guten Morgen.
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9: Künstliche Intelligenz sorgt bei jungen Menschen für Unsicherheiten bei der Berufswahl. Über 40% der unter 25-Jährigen fürchten laut einer Studie, durch die KI ersetzt und somit beruflich an Bedeutung zu verlieren. Das berichtet der Blick. Auf dem Lehrstellenmarkt ist davon aber noch wenig zu sehen. Ausgerechnet die KV-Lehre, deren Aufgaben stark von KI betroffen sein könnten, bleibt die meistgesuchte Ausbildung. Experten erwarten größere Veränderungen erst in den kommenden Jahren. US-Präsident Donald Trump stellt sich hinter den FIFA-Präsidenten Gianni Infantino. Der Weltfußballverband würde einen schrecklichen Fehler machen, sollte er Gianni Infantino absetzen, teilt Trump mit. Infantino steht massiv in der Kritik wegen seines gescheiterten Plans, Anteile der Fußball-WM an Private zu verkaufen. Die großen Autohersteller verdienen laut einer neuen Studie deutlich weniger an ihren Autos. Im ersten Halbjahr dieses Jahres blieb ihnen pro verkauftem Fahrzeug ein operativer Gewinn von durchschnittlich knapp 1200 Euro, etwa 220 Euro weniger als im Vorjahr. Gründe dafür sind unter anderem die US-Zölle und der harte Preiskampf in China. Eine schnelle Entspannung erwartet die Branche auch in den kommenden Monaten nicht. US-Präsident Donald Trump will Impfempfehlungen für Kinder deutlich reduzieren. Dazu hat er eine Verordnung unterschrieben. Künftig werden in den USA Impfungen gegen Hepatitis B, Grippe und Covid nicht mehr pauschal für alle Kinder empfohlen. Zudem will Trump, dass die Kombi-Impfung gegen Masern, Mumps und Röteln in drei Dosen aufgeteilt wird. Er behauptet, mehrere Impfungen gleichzeitig zu verabreichen könne ziemlich tödlich sein. Belege dafür nannte er nicht.
0: Grüßt euch unterwegs, kurz nach 8:30 Uhr. Das sind alle Staus, die mindestens 10 Minuten länger haben. Zuerst aber noch die Meldung von der Hauptstrasse zwischen Safenwil und Kölliken. Die ist im Moment wegen einem Unfall in beide Richtungen gesperrt. Ihr werdet umgeleitet, wenn ihr dort müsst durchfahren. Region Zürich, anstehen auf der A1 Richtung St. Gallen. Von Dietika bis zum Gubrist geht es 10 Minuten länger. Und auch ein 10 Minuten plus auf dem Westring Richtung Basel zwischen Urdorf Nord und dem Limmentaler Kreuz. Gute Fahrt!
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2: Und ich habe mich also noch nie so fest über das Geräusch von Regen gefreut wie in der Nacht auf heute. Stellenweise ist es endlich wieder mal ein bisschen nass geworden. Auch wenn das, glaubst du, sprichwörtlich Tropfen auf dem heissen Stein war. Heute ist es nämlich schon wieder trocken und heiss, bis zu 33 Grad.
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2: Guten Morgen zusammen.
0: Da ist Ray für euch.
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0: Also, verlieren ist ja selten witzig. Mhm. Aber wenn es dann so knapp ist, ich weiss ja nicht.
1: Das ist crazy. Dargo, wir morgen schon noch 21 Minuten, dann ist es 9 Uhr und wir reden hier von der Schweizer Lichtathletin Geraldine Tizio Frey. Sie ist gerade an den Europameisterschaften in Birmingham und hat dort im 100-Meter-Sprint, also wirklich hauchdünn, die Medaille verpasst.
0: Hey nein, für Bronze hat ihre ein Hundertstel gefällt.
1: Ein Hundertstel.
0: Wie gemein ist
1: ihr findet jetzt vielleicht, okay, die zwei übertreiben gerade vielleicht. Ein Hundertstel, ja, passiert ja immer wieder. Aber einfach, dass ihr euch vorstellen könnt, wie kurz das ein Hundertstel Sekunden ist, haben wir euch das Intro vom Harry Styles American Girls, das jetzt gerade parat ist für euch, auf ein Hundertstel abgekürzt, dass wir jetzt die Musik mal schnell wegnehmen. Das ist ein Hundertstel Sekunde. Das ist ein Hundertstel Sekunde.
0: Das ist nicht mehr als ein Störgeräusch.
1: Wegen dem?
0: Nein, das ist so gemein.
1: Wegen dem hat sie verloren.
0: Oh, Geraldine, Grüße gehen raus im Fall. Ja.

0: Wir starten zusammen in Zistig mit No Doubt. Guten Morgen, Argovia-Land. Es ist Viertel vor 9 Uhr. Und nach den paar Regentropfen, die es in der Nacht auf heute und dort gegeben hat, wird es dann heute schon wieder heiss. Der Zistig bringt 33 Grad und viel Sonne.
1: Nach den paar Regentropfen, die es in der Nacht auf heute geht, wird es dort wieder heiss. Der Zistig bringt 33 Grad und ganz viel Sonne.
0: So machst du das jetzt?
1: Aha. Was steht da?
0: Repeat it heisst der nächste Song. Aha, das ist ein Witzvogel, der.

0: Ja,
1: da ist er wieder stolz wie ein Verrückt. He?
0: Grüße gehen raus von der Argovia Morgenshow direkt ins Dorf mit W, wo ich aufgewachsen bin und jetzt noch wohne.
1: Ja, welches Dorf mit W? He? Ich bin ja da sogar voll bei dir. Liebe Wollerinnen und Woller, wir freuen uns auf euch.
0: Weil wir können ja regelrecht zuschauen, wie die Tickets über die Ladentheke gehen auf argoviafest.ch und super spannend auch zum Zuschauen, in welche Gemeinden vom Argovialand die Tickets denn so gehen.
1: Ja, also so wie es aussieht, triffst du ganz viele alte Schulfreunde, Freundinnen, den Lehrer, die Bösterin und den Bäcker vom Dorf.
0: Die richtige Wolle-Party, weil Wolle ist aktuell die Gemeinde, die am meisten Tickets gepostet hat.
1: Ja, also heisst, wenn ihr jetzt auch von Wolle seid, dann würde ich mir also auch noch so ein Ticket schnappen, so wegen FOMO und so. Und für alle anderen Gemeinden gilt, Aufholen. Und es geht noch ein bisschen mehr als 3 Wochen bis zum Argovia-Fest. Und wir sind also gespannt, welche Gemeinde denn am meisten vertreten ist im Berfeld.
0: Und apropos Wolle und Argovia-Fest, da hat die nächste Frau im Soundtrack zum Leben sehr gute Erinnerungen dran.
1: Schon ja, Marlene. Sie hat euch ja an der Party vom Jahr im 23, das eine Jahr, wo wir eben zu Wolle waren, auf der Bühne verzaubert.
0: Ja, sind wir sehr happy, sind wir wieder zurück im Berfeld, ja. Daheim. Aber dafür eben ganz viele Leute aus Wolle mit am Start.
1: Ja. Stand jetzt, die meisten Tickets sind auf Wolle und es liegt an euch, ob das so bleibt oder nicht.
0: Und da ist Joya Marlene.

0: Laute Töne von Nickelback. Guten Morgen.
1: Und da gibt es noch eine laute Stimme hinter drin. Die von Teddy Swims gibt es jetzt gerade das aktuelle Hit Mr. Know-It-All.
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9: Dienstag, der 11. August.
10: Es ist 9 Uhr.
11: Ich bin der Felix Haldimann. Guten Morgen.
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11: Künstliche Intelligenz sorgt bei jungen Menschen für Unsicherheiten bei der Berufswahl. Über 40% der unter 25-Jährigen fürchten laut einer Studie, durch die KI ersetzt und somit beruflich an Bedeutung zu verlieren. Das berichtet der Blick. Auf dem Lehrstellenmarkt ist davon aber noch wenig zu sehen. Ausgerechnet die KV-Lehre, deren Aufgaben stark von KI betroffen sein könnten, bleibt die meistgesuchte Ausbildung. Experten erwarten größere Veränderungen erst in den kommenden Jahren. US-Präsident Donald Trump stellt sich hinter den FIFA-Präsidenten Gianni Infantino. Der Weltfußballverband würde einen schrecklichen Fehler machen, sollte er Gianni Infantino absetzen, teilt Trump mit. Infantino steht massiv in der Kritik wegen seines gescheiterten Plans, Anteile der Fußball-WM an Private zu verkaufen. Die großen Autohersteller verdienen laut einer neuen Studie deutlich weniger an ihren Autos. Im ersten Halbjahr dieses Jahres blieb ihnen pro verkauftem Fahrzeug ein operativer Gewinn von durchschnittlich knapp 1200 Euro, etwa 220 Euro weniger als im Vorjahr. Gründe dafür sind unter anderem die US-Zölle und der harte Preiskampf in China. Eine schnelle Entspannung erwartet die Branche auch in den kommenden Monaten nicht. Bei vielen jungen Menschen landen Werbeprospekte schnell im Altpapier. Eine deutsche Konsumentenstudie zeigt, unter 35-Jährige informieren sich über Produkte vor allem in sozialen Netzwerken wie Instagram und TikTok. Mehr als jeder Vierte nutzt sogar bereits KI-Chatbots wie ChatGPT. Anders sieht es bei den über 35-Jährigen aus. Dort setzt noch rund die Hälfte der Befragten auf klassische Prospekte, während Werbung durch KI und Influencer deutlich weniger gefragt ist.
0: Der Nikkei Tokio hat heute wegen einem Viertag zu, habe ich aber die Devise parat. Ein Euro gibt es für 94 Rappen, ein US-Dollar schon für 81 Rappen.
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1: Grüß euch, das Auto, 2 Minuten nach 9 Uhr. Die Hauptstrasse zwischen Safenwil und Köliken ist immer noch gesperrt in beide Richtungen, das wegen einem Unfall für heute Morgen. Es ist eine Umleitung eingerichtet für euch. Stau hat es nur in der Region Zürich, A1 Richtung St. Gallen. Da geht es aktuell 10 Minuten länger zwischen Dietiken und dem Gubrist-Tunnel. Sonst läuft es, habt Sorge.
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0: Stellenweise hat es in der Nacht auf heute ein paar Regentropfen gegeben. Die Wolken haben sich aber schon wieder verzogen und es gibt einen sonnigen Dienstag. Dazu dann auch wieder heiß bis zu 33 Grad.
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0: Die Aaren ist 23 Grad, der Rhein, die Reuss und die Limmat sind 25 und der Halbwilersee ist 27 Grad.
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0: Wünscht euch einen guten Dienstag.
1: Guten Morgen.

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1: Und es ist sehr ein aufregender Morgen für meine heutige Kandidatin Andrea von Grenchen. Guten Morgen.
2: Guten Morgen.
1: Und zwar kommt dein Töchterli heute in Kleinkinski, der allererste Tag. Heisst, du hast auch als allererste das 9 Böckli packen. Was ist da alles reingekommen?
2: Trauben, Frieschi und Sandwich. Mit Toastbrot, Scheiben Käse und Aufschnitt.
1: Wunderbar, dann wünsche ich den Kleinen einen guten Start und dir ganz viel Glück, dass du es jetzt gerade schaffst, 6 Fragen innerhalb von 20 Sekunden sinngemäß falsch zu beantworten. Wenn du das schaffst, dann räumst du 100 Franken ab zum Posten, liebe Andrea.
2: Ja, das
1: wäre
2: super.
1: Toi, toi, toi und mach alles falsch. Als erstes kannst du mir ein Tier sagen, das Eier legt.
2: Hund.
1: Falsch, wie viele Finger hat es an einer Hand?
2: 20.
1: Falsch, ist der Donald Trump Schweizer?
2: Ja.
1: Falsch, für was steht KMH?
2: KMH. Scheiße, Scheiße.
1: Ach, darfst du irgendetwas Falsches sagen?
2: Flasche.
1: Ja, ist falsch. Aber die Zeit ist leider durch. Jetzt haben wir die Zeit verloren.
2: Genau, ja.
1: Ach Mann, ich hätte es dir fest mal gegönnen, liebe Andrea. Schön, bist du Teil von der Show gewesen.
2: Danke, gleichfalls.
1: Und Argo Bilanz, die nächste Spielrunde, die ihr 100 Stutz abstauben könnt, morgen am Morgen.
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0: Frisch vom Beck, der Hit von der Austis. Guten Morgen.
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0: Und Holly Humberstone ist schon bereit.
2: Genau so wie Laurel.
0: Und vor dem 10 Jahren.

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0: 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Lady.

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8: 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Es ist 10
9: Uhr. Ich bin der Felix Haldimann.
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11: In Locarno gibt es schweizweit die meisten Tropennächte. In bisher 47 Nächten in diesem Sommer ist die Temperatur in Locarno nicht unter 20 Grad gefallen. Das sind mehr als im Hitzesommer 2003. Damals verzeichnete Locarno 42 Tropennächte. Bis in die 1980er Jahre habe es jeweils unter 10 Tropennächte pro Jahr gegeben, schreibt Meteo Schweiz. Mit den aktuellen Zahlen sei bezüglich der Nachttemperaturen auf der Alpensüdseite ein neuer Rekord erreicht worden. Künstliche Intelligenz sorgt bei jungen Menschen für Unsicherheiten bei der Berufswahl. Über 40% der unter 25-Jährigen fürchten laut einer Studie, durch die KI ersetzt und somit beruflich an Bedeutung zu verlieren. Das berichtet der Blick. Auf dem Lehrstellenmarkt ist davon aber noch wenig zu sehen. Ausgerechnet die KV-Lehre, deren Aufgaben stark von KI betroffen sein könnten, bleibt die meistgesuchte Ausbildung. Experten erwarten größere Veränderungen erst in den kommenden Jahren. Russische Luftangriffe haben mindestens 5 Personen im Südosten der Ukraine in der Stadt Saporischschja getötet. 20 weitere seien verletzt worden, teilt die dortige Militärverwaltung mit. Es seien Industrieanlagen und Infrastruktur angegriffen worden, mehrere Gebäude seien beschädigt worden, heißt es weiter. Zudem gab es in der Hauptstadt Kiew Luftalarm. Stadtpräsident Vitali Klitschko schrieb auf Telegram, es habe Explosionen gegeben. Er wies die Bevölkerung an, in den Schutzräumen zu bleiben. Bei vielen jungen Menschen landen Werbeprospekte schnell im Altpapier. Eine deutsche Konsumentenstudie zeigt, unter 35-Jährige informieren sich über Produkte vor allem in sozialen Netzwerken wie Instagram und TikTok. Mehr als jeder vierte nutzt sogar bereits KI-Chatbots wie ChatGPT. Bei den über 35-Jährigen sind Prospekte hingegen immer noch gefragt. Immer um Zürich lämmt auf der A1 Richtung St. Gallen zwischen Dietikon und dem Gubrisch-Tunnel und auf der A1 Richtung Zürich zwischen dem Rastplatz Balterswil und Zürich Ost und auf dem Westring Richtung Basel zwischen Urdorf Nord und dem Limmentaler Kreuz brauchen ein bisschen Geduld. Dann noch eine Meldung aus der Region Bern. Der Langholztunnel Richtung Solothurn ist bis auf weiteres gesperrt wegen einem Unfall.
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12: Wenn es in der Nacht auf heute und heute nicht geregnet hat, der langer sind die richtige Regen, der bleibt auch heute und in den nächsten Tagen mal noch aus. Der Dienstag bringt 33 Grad und viel Sonne. So ist es dann auch ab morgen bis und mit dem Freitag sicher einmal. Es ist grundsätzlich trocken und heiß mit bis zu 35 Grad.
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12: Und da ist Taylor Swift für euch.
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Radio Argovia unterwegs durch den Dienstag. Kommen gut durch den heissen Tag. Jetzt mit dem Dermot Kennedy Moore. Da ist Power Over Me.

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11: Ich bin der Felix Haldimann.
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11: Der Bundesrat hat große Sicherheitsbedenken bei der Neutralitätsinitiative. Die Initiative will die immerwährende bewaffnete Neutralität in der Verfassung verankern. Das sei bei militärischen Bedrohungen problematisch, sagt Staatssekretär Markus Mäder.
13: Die Schweiz kann sich nur dank internationaler Kooperation erfolgreich dagegen wehren. Diese sicherheitspolitische Kooperation findet in einem klaren Rahmen des Neutralitätsrechts statt. Unsere Partner kennen diese Schranken und respektieren sie.
11: Die Initiative dürfte nach ersten Umfragen einen schweren Stand haben. Das Schweizer Stimmvolk stimmt am 27. September über die Neutralitätsinitiative ab. Zu Beginn des zweiten Prozesstages gegen den ehemaligen Raiffeisen-Chef Pierin Vinzenz hat das Zürcher Obergericht praktisch alle Anträge der Anwälte abgelehnt. Die Anwälte hatten gestern ein weiteres Mal versucht, den Prozess platzen zu lassen. Man habe keine neuen Argumente gehört, sagte der Gerichtsvorsitzende deshalb zu Beginn des zweiten Prozesstages. Der Prozess kann somit wie geplant fortgesetzt werden. In erster Instanz war Vinzenz zu einer unbedingten Freiheitsstrafe von 3 Jahren und 9 Monaten verurteilt worden. In Locarno gibt es schweizweit die meisten Tropennächte. In bisher 47 Nächten in diesem Sommer ist die Temperatur in Locarno nicht unter 20 Grad gefallen. Das sind mehr als im Hitzesommer 2003. Damals verzeichnete Locarno 42 Tropennächte. Bis in die 1980er Jahre habe es jeweils unter 10 Tropennächte pro Jahr gegeben, schreibt Meteo Schweiz. Die Korallen am Great Barrier Reef in Australien scheinen sich zu erholen. Das zeigt ein Bericht des australischen Meeresforschungsinstituts. Wegen des Monsunregens habe sich das Meer abgekühlt. Dies tue den hitzeempfindlichen Korallen gut, so das Institut. Das Riff bleibe aber weiterhin unter Druck. Eine schwere Korallenbleiche könne die jüngste Erholung der Korallen wieder zunichte machen. Eine Bleiche geschieht, wenn Korallen wegen heißer Wassertemperaturen Algen abstoßen, die auf ihnen leben. Im Raum Zürich-Lamz auf dem Nordring Richtung St. Gallen zwischen dem Limmataler Kreuz und dem Gubrisch-Tunnel und auf dem Westring Richtung Basel zwischen Urdorf-Nord und dem Limmataler Kreuz. Dann in der Region Bern ist der Langholz-Tunnel Richtung Solothurn gesperrt wegen einem Unfall. Nur ein Blick zum Gotthard, in Norden geht es 20 Minuten länger.
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14: Wenn es in der Nacht auf heute und dort ein bisschen geregelt hat, der langer sind die richtige Regen, der bleibt auch heute und in den nächsten Tagen aus. Der Dienstag bringt 33 Grad und viel Sonne. So ist es dann auch ab morgen bis und mit dem Freitag sicher einmal. Es ist grundsätzlich trocken und heiß mit bis zu 35 Grad.
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14: Schön gehen wir zusammen durch den Tag.

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5: Jetzt ein Hit, inspiriert vom Discovery Channel über Affen, die im Fernsehen Sex haben. The Bad Touch von der Bloodhound Gang.
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5: Angefangen hat der Bloodhound Gang ganz brav als Depeche Mode Coverband bis zu ihrem ersten Plattenvertrag und dann die Entscheidung, wenn wir als seriöse Band oder als Spaßtruppe weitermachen. Das Image von der schrägen, crazy Band hat ihnen dann doch mehr zugesagt. Dann ist der Sänger Jimmy Pop beim Zeppen über den Discovery Channel gestolpert. Er sieht Affen, die sich im Fernsehen paaren. Und er denkt so, sogar die Affen werden flachgelegt. Und er hockt hier rum und schreibt einen doofen Text für einen neuen Song. «The Bad Touch» wird in Europa ein riesiger Erfolg. In Nordamerika aber ist er ziemlich in der Kritik gestanden. Die Szene im Musikvideo, wo Affen Sex haben, musste entschärft werden. MTV und das Label haben zusammen den Rotstift angesetzt. Den Fans war es egal, die haben den Song gefeiert. Da ist «The Bad Touch» von der Bloodhound Gang.

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12: Kommen gut durch den Dienstag. Jetzt ist es 12 Uhr.
13: Ich bin der Felix Haldimann.
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13: Der Kanton Aargau hat seine externe Untersuchung zu den Missbrauchsfällen von Untersiggenthal angeordnet. Es soll geklärt werden, ob die beiden polnischen Opfer genügend geschützt wurden und ob die Behörden Fehler gemacht haben. Die Ergebnisse der externen Prüfung sollen im kommenden Frühling vorliegen. Der ehemalige SVP-Großrat Patrick Frey ist angeklagt, mindestens zwei Frauen und eine Minderjährige mehrfach unter Drogen gesetzt und vergewaltigt zu haben. Die Staatsanwaltschaft fordert eine lebenslange Freiheitsstrafe. Ein Ja zur Neutralitätsinitiative würde die Schweiz in eine schwierige Lage bringen, das sagt Simon Plüss vom Staatssekretariat für Wirtschaft. Die Neutralitätsinitiative will eine immerwährende und bewaffnete Neutralität der Schweiz in die Verfassung schreiben. Die Schweiz dürfte dann auch keine Sanktionen der EU mehr übernehmen, so Plüss.
14: Sie ermöglichen es der internationalen Gemeinschaft, auf schwere Verletzungen des Völkerrechts zu reagieren. Gerade die Schweiz als kleiner Staat profitiert von einer internationalen Ordnung, in der Regeln gelten und respektiert werden.
13: Die Schweizer Stimmberechtigten stimmen am 27. September über die Neutralitätsinitiative ab. Zu Beginn des zweiten Prozesstages gegen den ehemaligen Raiffeisen-Chef Pierin Vinzenz hat das Zürcher Obergericht praktisch alle Anträge der Anwälte abgelehnt. Die Anwälte hatten gestern ein weiteres Mal versucht, den Prozess platzen zu lassen. Man habe keine neuen Argumente gehört, sagte der Gerichtsvorsitzende deshalb zu Beginn des zweiten Prozesstages. Der Prozess kann somit wie geplant fortgesetzt werden. In erster Instanz war Vinzenz zu einer unbedingten Freiheitsstrafe von 3 Jahren und 9 Monaten verurteilt worden. Es ist nichts los im Sendegebiet, nur beim Gotthardstauz. In Norden geht es etwa eine halbe Stunde länger.
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15: Es ist und bleibt heiß. Heute Mittag erwarten wir um die 34 Grad. Dazu viel Sonne, wenig Wolken und weiterhin leider trocken. Und die Aussichten die gelten sicher auch noch bis zum Wochenende. Da ist einfach nichts Neues mit dabei.
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15: Ich wünsche euch einen schönen Dienstagmittag.

Da wird's einem warm ums Herz. Also wär's nicht schon genug Eis für uns? Lady Gaga, Bruno Mars, Die With A Smile. Und es geht gerade hitzig weiter im Soundtrack zum Leben an diesem Dienstagmittag. Das ist echt Ellie Goulding und das ist Burn. Ich wünsche euch eine gute Zeit. Schön hören, der Radio Argovia.

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4: Zusammen gehen wir durch den Mittag. Jetzt ist es 12:30.
7: Ich bin der Felix Haldimann.
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7: Der Kanton Aargau hat seine externe Untersuchung zu den Missbrauchsfällen von Untersiggenthal angeordnet. Es soll geklärt werden, ob die beiden polnischen Opfer genügend geschützt wurden und ob die Behörden Fehler gemacht haben. Die Ergebnisse der externen Prüfung sollen im kommenden Frühling vorliegen. Der ehemalige SVP-Grossrat Patrick Frey ist angeklagt, mindestens zwei Frauen und eine Minderjährige mehrfach unter Drogen gesetzt und vergewaltigt zu haben. Die Staatsanwaltschaft fordert eine lebenslange Freiheitsstrafe. Zu Beginn des zweiten Prozesstages gegen den ehemaligen Raiffeisen-Chef Pierin Vinzenz hat das Zürcher Obergericht praktisch alle Anträge der Anwälte abgelehnt. Die Anwälte hatten gestern ein weiteres Mal versucht, den Prozess platzen zu lassen. Man habe keine neuen Argumente gehört, sagte der Gerichtsvorsitzende deshalb zu Beginn des zweiten Prozesstages. Der Prozess kann somit wie geplant fortgesetzt werden. In erster Instanz war Vinzenz zu einer unbedingten Freiheitsstrafe von 3 Jahren und 9 Monaten verurteilt worden. Die Korallen am Great Barrier Reef in Australien scheinen sich zu erholen. Das zeigt ein Bericht des australischen Meeresforschungsinstituts. Wegen des Monsunregens habe sich das Meer abgekühlt. Dies tue den hitzeempfindlichen Korallen gut, so das Institut. Das Riff bleibe aber weiterhin unter Druck. Eine schwere Korallenbleiche könne die jüngste Erholung der Korallen wieder zunichte machen. Eine Bleiche geschieht, wenn Korallen wegen heißer Wassertemperaturen Algen abstoßen, die auf ihnen leben. Es ist nichts los im Sendegebiet, nur beim Gotthardstaud. In Norden geht es etwa eine halbe Stunde länger.
4: Mit heissen 34 Grad geht es auch heute durch den Nachmittag im Argovialand. Dazu natürlich viel Sonne, nur ein paar harmlose Quellwolken und leider weiterhin trocken. Und die Aussichten die sind so sicher bis mit zum Wochenende an. Bleibt es heiss und trocken bei uns im Argovialand.
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1: Ich bin der Urs Hofstetter. Der Fleischverarbeiter Bell feiert das beste Halbjahresergebnis in der Firmengeschichte. Der operative Gewinn ist um über 15% auf gut 76 Millionen Franken gestiegen. Der Reingewinn um sogar 21% auf 55 Millionen. Geschuldet sind vor allem eine höhere Gewinnmarge in allen Geschäftsbereichen und ein besonders starkes Geflügelgeschäft bei der Bell-Tochter Hubers Südtag. Und auch der Schweizer Laufschuhhersteller On meldet den Rekord. Im zweiten Quartal hat der bisher höchste Umsatz rausgeschaut. Der ist um 14% auf 850 Millionen Franken geklettert. Vor allem dank dem Direktkundengeschäft. Bei den Produktkategorien haben Kleider und Accessoires viel stärker zugelegt als das Kerngeschäft mit den Schuhen. Das bleibt aber klar das wichtigste Standbein von On.
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2: Nach einem guten Start in den Tag. Der SMI hat sogar ganz kurz mögen ein neues Rekord höher klimmen, hat dann der Elan bei den Anlegern schnell nachgelassen und aktuell notiert der SMI rund 50 Punkte im Minus. Aber ganz klar ein Favorit vom Tag ist Alcon. Und das mit einem Plus von fast 5%. Der Augenhell-Konzern hat gestern Abend überraschend starke Zahlen vorgelegt und damit den Markt überrascht. Das hat zur Folge, dass Alcon jetzt Gewinnprognosen für das Gesamtjahr angehoben hat. Aus dem breiten Markt sackt der Aktienkurs von Tecan knapp bei 10% in die Tiefe. Beim Laborausrüsten sind Zahlen wie erwartet ausgefallen und Margen haben sich verbessert. Aber Tecan steht auch vor Herausforderungen, die nicht ganz so einfach zum Lösen sind. Und so dürfte es 2026 ein Übergangsjahr sein, wo man in Sachen Restrukturierung dürfte einen Schritt weiterkommen. Miriam Mösch, direkt aus dem Börsenhandel von der Aargauischen Kantonalbank.
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0: Gut informiert in 15 Sekunden.
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12: Starte gut in Nachmittag. Es ist eins.
13: Ich bin Mary Milanovic.
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13: Der Kanton Aargau hat eine externe Untersuchung zu den Missbrauchsfällen von Untersiggenthal angeordnet. Es soll geklärt werden, ob die beiden polnischen Opfer genügend geschützt wurden und ob die Behörden Fehler gemacht haben. Die Ergebnisse der externen Prüfung sollen im kommenden Frühling vorliegen. Der ehemalige SVP-Großrat Patrick Frey ist angeklagt, mindestens zwei Frauen und eine Minderjährige mehrfach unter Drogen gesetzt und vergewaltigt zu haben. Die Staatsanwaltschaft fordert eine lebenslange Freiheitsstrafe. Der ehemalige Raiffeisen-Chef Pierin Vinzenz hat sich bei seiner Befragung vor dem Zürcher Obergericht nicht groß geäußert. Er hielt aber an seiner Darstellung zum strittenen Spesen fest. Diese seien geschäftlich gewesen. Das gelte auch für eine Reise nach New York mit den Töchtern oder ein Tinder-Date in einem Zürcher Fünf-Sterne-Hotel. In New York habe er Bankschalter besichtigt. Beim Tindern wollte er den Umgang mit Social Media lernen. Fast die Hälfte der Verletzten in körperbetonten Sportarten ist schon vor dem Unfall körperlich lädiert gewesen. Das Risiko, sich bei körperbetonten Mannschaftssportarten wie Fußball oder Unihockey zu verletzen, sei groß, schreibt die Beratungsstelle für Unfallverhütung. Jedes Jahr seien in der Schweiz rund 120.000 Sportlerinnen und Sportler betroffen. Die Beratungsstelle rät deshalb, bei jedem Verdacht auf eine Verletzung den Sporteinsatz zu unterbrechen. Ein syrisches Gericht hat den gestürzten Machthaber Bashar al-Assad in Abwesenheit zum Tode verurteilt. Ihm wurde vorsätzlicher Mord an mehreren Menschen, Folter, willkürliche Inhaftierung und Verbrechen gegen die Menschlichkeit vorgeworfen. Assad flüchtete nach dem Zusammenbruch seines Regimes nach Russland, wo er sich bis heute aufhält. Es ist ruhig im Sonnengebiet. Ihr braucht einfach länger auf der A2. Ja, so richtig Gotthard zwischen Quinto und Airolo verlieren ca. 40 Minuten.
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14: Es ist und bleibt heiß. Heute Mittag erwarten wir um die 34 Grad. Dazu viel Sonne, wenig Wolken und weiterhin leider trocken. Und die Aussichten die gelten sicher auch noch bis zum Wochenende an. Da ist einfach nichts Neues mit dabei.
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14: Ich wünsche einen schönen Dienstagnachmittag.

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0: Nachmittag, der Kamerad und bei mein und gute Laune ist sicher auch am Wochenende garantiert. Unsere Jasmin Bruder sagt euch wieso.
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2: Diesen Samstag könnt ihr bereits das 1. Oktoberfest feiern. In Schinznach-Bad findet im Thermalbad Schinznacher Wiesen statt. Und bevor ihr dort ein gutes Bier überkommt, trinkt ihr zuerst noch den Kaffee mit dem Markus Rudolf, Direktor der Bäder. Markus, wie kommt es eigentlich dazu, dass ihr im August schon ein Oktoberfest macht?
3: Ja, wir haben uns zusammengesetzt und überlegt, was wir im Pendant zu den Sommerpartys machen können. Und sind wir auf die Idee gekommen, um als Warm-up für das Oktoberfest der Schinznacherwiesen durchzuführen. Eine Kombination zwischen Dirndl, Lederhosen und Badhosen mit stimmiger Musik und einem DJ.
2: Ich glaube, gute Stimmung, viel Bier und bayerische Spezialitäten gehört auf jede Wiesen mit dazu. Mit dem Radio Argovia Morgenshow-Moderator Matteo Frucci als DJ habt ihr auch garantiert gute Musik mit am Start. Und dass Gäste aus dem Pool raus können mitfeiern, macht es ganz sicher einzigartig. Was gehört sonst noch alles auf eure Wiesen mit dazu?
3: Ja, zum Eingang hat man natürlich die, die in Dirndl und in Lederhosen kommen, die kriegen 10 Franken Konsumationsgutschein, haben eine Fotobox, wo sie noch ein Foto machen können als Erinnerung. Und dann geht es ihnen dann ins Bad. Die, die Dirndl oder Lederhosen anlassen wollen, dürfen natürlich auch ins Festzelt sitzen und die Atmosphäre geniessen. Man kann sich verpflegen. Natürlich speziell ist sicher der Fassanstich mit dem Praktikanten. Und nachher geht es dann los, eben im Wechsel mit der Trümann im Trio, Wolkenbruch und dem Matteo Frucci als DJ, wo dann für die Stimmung sorgt am Abend.
2: Und gibt es bei euch eigentlich auch einen Wiesenkönig und eine Wiesenkönigin?
3: Ja, selbstverständlich. Es gehören wir auch eine Königin und einen König. Und zwar haben wir hier das Publikum, das entscheidet, wer die besten Wiesen-Water-Moves macht. Und dann entscheidet der Applaus, wer den 100-Franken-Gutschein für die Königin und König kriegt.
2: Es lohnt sich also definitiv zum Vorbeikommen. Markus, danke vielmals. Bist du heute mein Gast gewesen?
3: Herzlichen Dank und auf die Wiesen in Schinznach.
2: Und wenn auch ihr gerne an die Bad Schinznacher Wiesen möchtet, findet ihr alle Informationen unter bad-schinznach.ch.

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6: Habt einen schönen Nachmittag. Es ist 2.
7: Ich bin Mary Milanovic.
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9: Bei einem Verkehrsunfall in Saffenwil sind heute Morgen 2 Personen verletzt worden. Auf der Kölliker Straße fuhr ein 74-jähriger Autolenker auf einen Smart auf, der nach links in einer Baustelle abbiegen wollte. Durch die Wucht des Aufpralls wurde der Smart auf die Gegenfahrbahn geschleudert, wo er frontal mit einem entgegenkommenden Auto zusammenprallte. Dessen Lenker sowie die Smart-Lenkerin wurden mit leichten Verletzungen ins Spital gebracht. Der ehemalige Raiffeisen-Chef Pierin Vinzenz hat sich bei seiner Befragung vor dem Zürcher Obergericht nicht groß geäußert. Er hielt aber an seiner Darstellung zu umstrittenen Spesen fest. Diese seien geschäftlich gewesen. Das gelte auch für eine Reise nach New York mit den Töchtern oder ein Tinder-Date in einem Zürcher Fünf-Sterne-Hotel. In New York habe er Bankschalter besichtigt. Beim Tindern wollte er den Umgang mit Social Media lernen. Fast die Hälfte der Verletzten in körperbetonten Sportarten ist schon vor dem Unfall körperlich lädiert gewesen. Das Risiko, sich bei körperbetonten Mannschaftssportarten wie Fußball oder Unihockey zu verletzen, sei groß, schreibt die Beratungsstelle für Unfallverhütung. Jedes Jahr seien in der Schweiz rund 120.000 Sportlerinnen und Sportler betroffen. Die Beratungsstelle rät deshalb, bei jedem Verdacht auf eine Verletzung den Sporteinsatz zu unterbrechen. Die Detailhändlerin Migro warnt vor einer neuen Betrugsmasche. Kriminelle verschicken im Namen von der Migro und Galaxus gefälschte Angebote und versprechen kostenlose Geschenke wie Parfüms. Auf gefälschten Webseiten sollen die Opfer anschließend ihre Kreditkarten oder persönliche Daten eingeben, berichtet 20 Minuten. Die Migro rät deshalb, bei unverlangten Angeboten und verdächtigen Absenderadressen besonders vorsichtig zu sein.
10: Geduld brauchen auf der A12 Bern Richtung Fribourg zwischen Flamatt und Düdingen hat es einen Unfall gegeben. Dann auf der A2 also Richtung Gotthard zwischen Quinto und Airolo verlieren bis zu 40 Minuten und 20 Minuten länger geht es auf der A2 Luzern Richtung Gotthard zwischen Wassen und Göschenen. Ganz gute Weiterfahrt.
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11: Mit heissen 34 Grad geht es auch heute durch den Nachmittag im Argovialand. Dazu natürlich viel Sonne, nur ein paar harmlose Quellwolken und leider weiterhin trocken. Und die Aussichten die sind so sicher, bis mit zum Wochenende an. Bleibt es heiss und trocken bei uns im Argovialand.
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0: Michael Schulte war nämlich bei uns in der Schweiz. Gewesen, unter anderem am Blauen See unterwegs und sonst ein bisschen in den Bergen. Parat mit 5 AM, gerade nach um 3.
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0: Das ist der Dienstag und jetzt wird's 3.
5: Ich bin Mary Milanovic.
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5: Die Marke Schweiz könnte Vertrauen verlieren. Das zeigen zwei Umfragen des Schweizerischen Gewerbeverbands bei Gewerbetreibenden und Stimmberechtigten. Seit März darf das Schweizer Kreuz teilweise auch auf Produkten verwendet werden, die im Ausland hergestellt werden. Das sei falsch, sagt Gewerbeverbandpräsident Fabio Regazzi.
7: Ebenso falsch ist es aus unserer Sicht, Unternehmen indirekt dazu zu ermutigen, Arbeitsplätze und Wertschöpfung ins Ausland zu verlagern. Über Jahrzehnte aufgebautes Know-how leichtfertig aufs Spiel zu setzen, kann nicht im Interesse unseres Landes sein.
5: Fast 90% der Befragten sind der Ansicht, das Schweizer Kreuz müsse Schweizer Produzenten vorbehalten bleiben. Neue Details zu Gianni Infantinos angeblicher Geliebten erhöhen den Druck auf den FIFA-Präsidenten. Eine frühere UEFA-Sekretärin, mit der Infantino eine Affäre gehabt haben soll, erhielt demnach eine Abfindung und einen Studienzuschuss von insgesamt 175.000 Pfund. Die UEFA will die Zahlungen nun überprüfen. Wie der Telegraph berichtet, weist Infantino jegliches Fehlverhalten zurück. Bei einem Verkehrsunfall in Saffenwil sind heute Morgen zwei Personen verletzt worden. Auf der Kölliker Straße fuhr ein 74-jähriger Autolenker auf einen Smart auf, der nach links in einer Baustelle abbiegen wollte. Durch die Wucht des Aufpralls wurde der Smart auf die Gegenfahrbahn geschleudert, wo er frontal mit einem entgegenkommenden Auto zusammenprallte. Dessen Lenker sowie die Smart-Lenkerin wurden mit leichten Verletzungen ins Spital gebracht. Die Detailhändlerin Migro warnt vor einer neuen Betrugsmasche. Kriminelle verschicken im Namen von der Migro und Galaxus gefälschte Angebote und versprechen kostenlose Geschenke wie Parfüms. Auf gefälschten Webseiten sollen die Opfer anschließend ihre Kreditkarten oder persönliche Daten eingeben, berichtet 20 Minuten. Die Migro rät deshalb bei unverlangten Angeboten und verdächtigen Absenderadressen besonders vorsichtig zu sein.
0: Hier sieht jetzt Mitte Nachmittag doch relativ gut und ruhig aus. Unterwegs durchs Argovia-Land verliert ihr nie mehr als 10 Minuten. Kommen wir gut an.
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0: Zofingen meldet Mitte Nachmittag 31 Grad. Die Sonne die brennt auch heute Nachmittag im ganzen Argovia-Land runter und keine Änderung in Sicht. Bis auf Weiteres. Immerhin mag es über Nacht ein bisschen abkühlen, aber morgen wird es dann schnell wieder heiß mit ähnlichen Werten wie heute.
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0: Ich freue mich sehr auf einen guten Nachmittag und den Start in Feuroben mit euch. Und lasst euch gerne auf ein Date nach Sonnenuntergang ein. Die Bedingungen die sind ja auch heute super für einen Film unter freiem Himmel. Dranbleiben lohnt sich also. Ich habe euch Tickets fürs Open Air Cinema Aarau. Gerade nach vier Hits.

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0: weiteren wunderschönen Sommerabend wartet auf euch und ich mache euch gerne noch ganz perfekt.
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0: Und einem kleinen Rätsel in die Runde. Mal schauen, wie viele Hinweise ihr braucht, bis ihr wisst, welcher Film heute Abend unter freiem Himmel läuft. Stichwort New York, High Fashion, das Magazin Runway, Meryl Streep und Anne Hathaway in der Hauptrolle. Und spätestens jetzt hat es wahrscheinlich geschädert, oder? Yes, Miranda Priestly, sie ist zurück. Heute oben läuft «Der Teufel trägt Prada 2». Und fast 20 Jahre nach dem ersten Film hat sich da die Modewelt doch ziemlich verändert. Klassische Häftlinge kämpfen ums Überleben und auch Miranda muss sich plötzlich mit neuen Realitäten auseinandersetzen. Besonders unangenehm für sie, ihre ehemalige Assistentin Emily, die ist mittlerweile selber erfolgreiche Geschäftsfrau und ausgerechnet die verfügt über Werbebudget, das Miranda für ihr Runway-Magazin besonders dringend könnte brauchen. Da wird es garantiert spannend und vor allem unterhaltsam. Am 9. geht es los auf der schönsten Pferderennbahn der Schweiz im Schachen zu Aarau. Und ich reserviere euch gerne zwei Tickets, wenn ihr mir jetzt schnell anrufen. 0848 120 120.
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0: Also das Wetter könnte ja heute Abend nicht besser sein für Filmvergnügen unter freiem Himmel. Ich habe euch Billett versprochen fürs Open Air Cinema in Aarau, wo heute Abend «Der Teufel trägt Prada 2» läuft. Und die Billette sind natürlich schnell weg gewesen. Die Regula von Bonischwil ist mit dabei und der Joel von Obergösgen.
1: Sehr cool, merci vielmals.
0: Ihr könnt natürlich auch mit dabei sein. Filmstart ist am 9 Uhr. Einfach den Muckenspray nicht vergessen.
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0: Und so tönt es bei uns vor dem 4. Sie sorgt für die beste Stimmung im Soundtrack zum Leben. Die Meghan Trainor, Getting Girl parat. Purple Disco Machine zusammen mit Sophie and the Giants. Lasst uns die Sonne noch ein bisschen mehr geniessen. Lady Gaga bringt uns im Feuer oben entgegen mit Pokerface.
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0: Wochen heute wieder über 30 Grad. Da nehmen wir es doch gerne gemütlich. Und da passt der Teddy Swims perfekt in unsere Runde. Bad Dreams für euch. Jetzt gerade.
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4: Jetzt ein Hit, inspiriert vom Discovery Channel über Affen, die im Fernsehen Sex haben. The Bad Touch von der Bloodhound Gang.
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4: Angefangen hat der Bloodhound Gang ganz brav als Depeche Mode Coverband bis zu ihrem ersten Plattenvertrag und dann die Entscheidung, wenn wir als seriöse Band oder als Spaßtruppe weitermachen. Das Image von der schrägen Crazy Band hat ihnen dann doch mehr zugesagt. Dann ist der Sänger Jimmy Pop beim Zeppen über den Discovery Channel gestolpert. Er sieht Affen, die sich im Fernsehen paaren. Und er denkt so, sogar die Affen werden flachgelegt. Und er hockt hier oben und schreibt einen doofen Text für einen neuen Song. The Bad Touch wird in Europa ein riesiger Erfolg. In Nordamerika aber ist er ziemlich in der Kritik gestanden. Die Szene im Musikvideo, wo Affen Sex haben, musste entschärft werden. MTV und das Label haben zusammen den Rotstift angesetzt. Den Fans war es egal, die haben den Song gefeiert. Da ist The Bad Touch von der Bloodhound Gang.

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1: Die Stille haben wir zu überstehen, der schlimmste Moment für jeden im Radiostudio. Passenger gehört, let her go. Und wir machen doch herrlich romantisch weiter. Gemütlich geht es durch den Nachmittag mit viel Sonne und der Remy Besamor. Und hear me, gerade nach dem Vieri.
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1: Schönen Dienstagnachmittag. Jetzt ist es 4 Uhr.
2: Ich bin Mary Milanovic.
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2: Sowohl KMU als auch Stimmberechtigte lehnen klar ab, dass neu beispielsweise auch im Ausland hergestelltes Schweizer Design mit einem Schweizer Kreuz beworben werden darf. Das zeigen Umfragen des Schweizerischen Gewerbeverbands bei Gewerbetreibenden und Stimmberechtigten. Dass Werte in der Schweiz produzierte Waren ab, sagt Philipp Bossert, Präsident des Verbands der Schweizerischen Lack- und Farbenindustrie.
4: Wer in der Schweiz entwickelt und produziert, investiert hier und schafft damit Arbeitsplätze und Wertschöpfung. Wenn dann ein importiertes Produkt praktisch mit dem gleichen Herkunftssignal auftritt, verliert dieses Unterscheidungsmerkmal an Wert.
2: 60% der Befragten geben an, dass ihr Vertrauen in eine Kennzeichnung mit dem Schweizer Kreuz so sinke. Neue Details zu Gianni Infantinos angeblicher Geliebten erhöhen den Druck auf den FIFA-Präsidenten. Eine frühere UEFA-Sekretärin, mit der Infantino eine Affäre gehabt haben soll, erhielt demnach eine Abfindung und einen Studienzuschuss von insgesamt 175.000 Pfund. Die UEFA will die Zahlungen nun überprüfen. Wie der Telegraph berichtet, weist Infantino jegliches Fehlverhalten zurück. Nach dem Erdbeben in Kolumbien prüfen die zuständigen Bundesstellen und das Schweizerische Rote Kreuz, ob und in welcher Form die Schweiz Hilfe leisten kann. Laut dem eidgenössischen Außendepartement liegen keine Informationen über Schweizer Opfer vor. In Kolumbien sind rund 2.800 Schweizer Staatsangehörige registriert. Rund 130 Reisende hätten sich auf der Plattform Travel Admin eingeschrieben. Kolumbien hat nationalen Notstand ausgerufen. Gestern erschütterte ein Beben der Stärke 7,4 das Land.
1: Unterwegs durchs Argovialand habe ich euch folgende Meldung im Plus ab 10 Minuten. Anstehen im Baselbiet auf der A2 Richtung Basel zwischen Belchentunnel und Diegten. Stau nach einem Unfall. Die eine Spur ist gesperrt. Dort verlieren wir aktuell fast eine Stunde. Dann anstehen in der Region Basel auf der A2 Richtung Basel. Ab der Verzweigung Hagnau bis zum Basel-Badischen Bahnhof haben wir eine Viertelstunde länger. In der Region Zürich beim Gubrist auf der A1 Richtung St. Gallen klemmt es ab Dietiken bis vorne zu der Röhre. 10 Minuten kommen oben drauf. Auf dem A3 Westring Richtung Zürich anstehen, ab Urdorf Nord bis zum Limmataler Kreuz, ein Plusdorf von einer Viertelstunde. Die ganze Übersicht auch mit kürzeren Staumeldungen jederzeit natürlich in der Radio Argovia App. Und euch wünsche ich eine gute Fahrt unterwegs.
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1: Die liebe Sonne die brennt auch heute Mittag wieder im ganzen Argovialand ab. Jetzt kurz nach 4 Uhr messen wir die Riesold 32 Grad und keine Änderung in Sicht. Immerhin mag es über die Nacht ein bisschen abkühlen, aber morgen wird es dann schnell wieder heiß und wieder ähnlich wie heute.
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1: Schön, gehen wir da miteinander einem Feierabend entgegen. Nach der Vierne habe ich euch wie versprochen jetzt noch in mein Bissapparat und Hear Me, eine wunderbare Nummer. Jetzt musst du noch ein bisschen durchschnaufen.

0: Ja, der Wecker, der ist alle zu gestern Morgen wieder ein bisschen früher. Schön hören Sie die Argovia für Robic Show. Und ich glaube nicht nur bei mir schallt der Wecker wieder ein bisschen früher, sondern auch bei ganzen Haufen von euch draußen im Argovia-Land. Aufstand, neun Böckchen vorbereitet, ist wieder angesagt. Die Sommerferien, die sind durch, die Kinder gehen wieder zum Haus aus. Und wir erinnern uns doch speziell in diesen Tagen zurück an unsere eigenen Kindergarten- und Schulzeitgeschichten.
1: In der Bitz musste ich mal in der Geografie aufs Pult stehen, eine ganze Stunde lang auf mein Pult stehen. Rundum sind sie gehockt, einen Platz und darunter habe ich dort stattgefunden und ich bin auf dem huren Pult gestanden. Sehr peinlich einfach. Alle haben mich natürlich ausgelacht, die einen haben mich noch ein bisschen geklemmt und so weiter und ich eine Stunde lang auf dem Pult gestanden. Ganz eine üble Strophe war das.
0: Aha, vergisst mein Arguvia-Gespende, der Urs Hofstädter, nie mehr. Und welche Geschichten kommen euch noch in den Sinn, Arguvia-Land, aus eurer Schulzeit? Erzählt es doch gerne schnell per Sprachnachricht auf 079 140 140. Ihr dürft auch anonym sein, wenn ihr euch ein bisschen schämt. 079 140 140. Erinnerungen an die Schulzeit. Das ist dann das grosse Thema morgen in der Argovia-Morgenshow bei Vanessa und Matteo.

0: Die schönste Zeit vom Tag, dafür aber kommt näher. Schön gehen wir miteinander in die Richtung. Natürlich nur mit der besten Hitze im Ohr. Aber die Wartezeit ein bisschen verkürzen. Da habe ich euch vor dem halben noch neues Parat von der SDS, The Art of Letting Go. Und wer sind ihr eigentlich?
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0: unterwegs, richtig für oben. Schön, kommen wir mit.
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0: Und dann holen wir uns Shakira ins Boot. Sie sorgt nochmal so ein bisschen für Fußballfeeling im Soundtrack zum Leben. Ziehen das Tempo an mit One Republic und Runaway. Und einen richtig guten Klassiker darf natürlich auch nicht fehlen. Madonna und A Like a Prayer für euch.
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0: Das ist jetzt Dienstag, der 11. August. Es ist 16:30 Uhr.
8: Ich bin Mary Milanovic. Guten Tag.
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9: Der frühere Raiffeisen-Chef Pierin Vinzenz hat vor dem Zürcher Obergericht einen vollen Freispruch gefordert. Vinzenz betonte, er habe sich nicht persönlich bereichert. Die Raiffeisen kaufte Firmen auf, an denen sich Vinzenz im Vorfeld beteiligt hatte. Für den damaligen Bankchef sei dies offenbar kein Interessenskonflikt. Vinzenz sprach von Unerfahrenheit. Dem widersprach der Gerichtsvorsitzende. Schließlich sei Vinzenz schon mehrere Jahre Chef der Raiffeisen gewesen. Schweizer Unternehmen bleiben bei Neueinstellungen zurückhaltend. Laut einer Umfrage des Personaldienstleisters Manpower werden aber Kenntnisse im Umgang mit künstlicher Intelligenz wichtiger. Mehr als die Hälfte der Arbeitgeber wäre bereit, für entsprechende Fähigkeiten höhere Löhne zu bezahlen. Besonders hoch bewertet werden etwa kritisches Denken und Problemlösungskompetenz. Wegen des jüngsten Ausbruchs des Vulkans Ätna sitzen auf der italienischen Mittelmeerinsel Sizilien mehrere tausend Feriengäste fest. Der Betrieb am Flughafen, der in der Nähe des Vulkans liegt, funktioniere nur eingeschränkt. Laut der Flughafen-Webseite wurden vorübergehend alle Landungen ausgesetzt. Starts waren nur teilweise möglich. Der Ätna, Europas aktivster Vulkan, stößt bereits seit Freitag große Mengen Asche und glühende Gesteinsbrocken aus. Die Schweiz erlebt eine weitere Hitzewoche. Bis zum Wochenende steigen die Temperaturen vielerorts auf deutlich über 30 Grad. In Basel und Genf werden bis zu 36 Grad erwartet. Im Tessin gilt teilweise die zweithöchste Hitzewarnstufe. Anfang nächster Woche zeichnet sich jedoch ein Wetterumschwung mit tieferen Temperaturen, Regen und Gewittern ab, schreibt Meteo Schweiz.
0: Das ist die Übersicht von unterwegs mit den längsten Staumeldungen ab einem Plus von 10 Minuten und immer noch recht grober Stau im Baselbiet auf der A2 Richtung Basel zwischen Belchentunnel und Diegden hat es einen Unfall gegeben. Die eine Spur ist gesperrt, die verliert sicher noch gut eine halbe Stunde. Anstehen aktuell auch vor dem Gubrist in der Region Zürich A1 Richtung St. Gallen bis vorne zu der Röhre verliert der Abdietiken 10 Minuten und vom Westring Richtung Zürich klemmt es zwischen Urdorf Nord und dem Limmentaler Kreuz ein Plus dort von einer Viertelstunde. Kürzere Staumeldungen seht ihr jetzt in der Radio Argovia App und euch unterwegs eine gute Fahrt.
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0: Und es ist ja fang langweilig mit diesen Aussichten, obwohl wir haben es gerade in den Nachrichten gehört. Auf nächste Woche gibt es dann einen Wetterumschwung. Es wird wieder ein bisschen kühler. Bis dahin heisst es aber noch durchheben mit dieser Hitze. Aktuell messen wir in Fisisbach 31 Grad. Die Nacht ist dann klar. Morgen Morgen starten wir mit angenehmen 17 bis 18 Grad, bevor es den Tag durch wieder aufheisst. Das heisst, viel Sonne, wenig Wolken und es bleibt bis auf weiteres jetzt mal noch trocken.
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0: Er tauscht am Donnerstag die Shoppenflasche gegen das Mikrofon.
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0: So ein Haufen von euch haben sich gemeldet für das Argovia-Fest Warm-Up mit dem Baschi für das Mini-Konzert. Und ich glaube ja, er würde am liebsten zu jedem von euch kommen spielen. Aber ja, da hätte der kleine Lennon, der Sohn daheim und vor allem auch seine Frau Alana keine Freude, wenn er so lange weg ist. Umso grösser die Freude bei dieser Floristin, die heute Morgen überrascht wurde ist von Vanessa und Matteo.
3: Susanne Frey.
4: Hi Susanne.
5: Hi Susanne, das sind Vanessa und Matteo vom Argovia.
4: Hallo.
3: Hallo zusammen. Ja, hoho, das klingt ja sehr gut.
5: Wie geht's den Blumen?
3: Die warten auf guten Song.
5: Aha, Baschi. Der Baschi kommt zu euch ins Blumenlädeli.
3: So cool. Wow, das ist ja wunderbar.
0: Ja, und Lädeli trifft den Nagel auf den Kopf.
3: Das ist wohl der kleinste Blumenladen auf der Welt. 12 Quadratmeter. Und es ist ein idyllisches Gästchen, auch von außen. Also das wird abgehen wie heute.
0: Grossartig, oder? Jetzt muss das Lädeli von der Susanne einfach noch schnell auf Vordermann gebracht werden, damit dann für das Minikonzert von Baschi am Donnerstag auch wirklich alles parat ist. Auch dekorativ.
3: Noch ein bisschen Tigerblumen. Es kommt mir dann schon noch etwas drin. Aber ein Bierchen habe ich sicher parat für.
0: Ja, Tigerblumen drum, weil im Baschi sein Auftritt am Argovia-Fest im Tiger-Tanga ja einfach legendär ist. Und wer weiss, wie er sich dann übermorgen bei der Susanne in Schale wirft. Wir zeigen es euch auf den Social-Media-Kanälen von Radio Argovia. Versprochen. Und die musikalischen Highlights gibt es natürlich auch hier am Radio.
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0: perfekte Start in Dienstag oben. Der klingt bestens mit der Tiffany Harris Moore und Vertigo, gerade nach dem 5.
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0: Es ist jetzt Dienstag, der 11. August. Miteinander starten wir in oben. Es ist nämlich 5.
7: Ich bin Mary Milanovic.
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7: Die Ernährungsinitiative geht Bundesrat und Parlament zu weit. Die Initiative verlangt, dass deutlich mehr Lebensmittel in der Schweiz produziert werden. Mit den inländischen Lebensmitteln sollen mindestens 70% des Schweizer Konsums gedeckt werden können. Ein Jahr würde die Wahlfreiheit der

0: Konsumentinnen und Konsumenten einschränken, sagt Bundespräsident Guy Parmelin.
1: Wir müssten staatlich angeordnet unsere Essgewohnheiten radikal umstellen. Die Konsumentinnen und Konsumenten sollen weiterhin die Wahl haben, was auf ihren Teller kommt.
0: Die Schweiz stimmt am 27. September darüber ab. Die anhaltende Hitze macht auch Schweizer Alpkäsereien zu schaffen. In vielen Reifekellern steigen die Temperaturen zu stark an, wodurch die Qualität und Aroma des Käses leiden können. Der Käse beginne zu schwitzen, schreibt SRF. Einige Betriebe investieren deshalb in Kühl- und Lüftungsanlagen. Fachleute rechnen damit, dass wegen des Klimawandels weitere Alpen ihre Käsekeller technisch nachrüsten müssen. Lettische Behörden haben einen Tunnel entdeckt, durch den Migranten unterirdisch aus dem Nachbarland Belarus nach Lettland gelangen konnten. Es sei der erste Tunnel dieser Art, sagte der lettische Innenminister. Er ordnete die Suche nach weiteren unterirdischen Gängen mit Hilfe elektronischer Geräte an. Zuvor waren in den vergangenen Wochen bereits geheime Unterführungen unter der Grenze zwischen Belarus und Litauen entdeckt worden. Die Zahl der Ebola-Toten im Kongo ist auf mehr als 2000 gestiegen. Nach Angaben der kongolesischen Regierung liegt die Sterblichkeitsrate bei fast 46%. Das Virus wird durch Körperkontakt und Kontakt mit Körperflüssigkeiten übertragen und löst ein hochansteckendes Fieber mit Durchfall und Blutungen aus.
2: Und dann gehen wir doch gerade an die Börse zu Miriam Oesch. Ja, Miriam, wie sieht es denn heute aus an der Schweizer Börse?
3: Der Start in Handelstag ist glückt. Der SMI hat sogar eine neue Rekordmarke erklimmen. Kurz darüber aber hat sich mit dem erneuten Anstieg vom Ölpreis und dem Goldpreis auch wieder Verunsicherung verbreitet machen und der SMI ist ins Minus gerutscht. Aus dem SMI ist es Altkundenfabrik vom Tag und aus dem breiten Markt ist es Bell. Die Aktien vom Fleischverarbeiter ziehen nach der Bekanntgabe der Halbjahreszahl um rund 7% an. Fortschritt bei der Profitabilität und die erstmalige Bekanntgabe von der Prognose kommen bei den Anlegern gut an. Auch in Dorsia verzeichnet gute Nachfrage. Der Aktienkurs steigt um 5,8%. Auftrieb geben die Hoffnung auf eine mögliche Lockerung der US-Beschränkungen für Schlafmittel Quivivic.
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2: Und dann gerade ab auf die Strasse mit den längsten Staumeldungen nach dem 5. Das heisst, überall dort, wo ihr 10 Minuten oder mehr Zeit verliert. Beziehungsweise schon mal Achtung noch in der Region Baden auf der A1 Richtung Zürich zwischen Neuenhof und Wettigen. Dort hat es irgendwelche Gegenstände auf der Autobahn. Achtung auf der A1 Richtung Zürich zwischen Neuenhof und Wettigen. Gegenstände auf der Autobahn. Dann braucht ihr aktuell auch länger, wenn ihr von Zürich her in Aargau reinkommt. Und zwar auf der A1 Richtung Bern abspreit. Bis in die Verzweigung Birfeld ein Plus von 10 Minuten. Schnell um den Gubrist herum auf der A1 Richtung St. Gallen klemmt es ab. Dietig eigentlich bis Wallisellen immer mal wieder 20 Minuten. Auf dem Westring Richtung Zürich zwischen Urdorf Nord und dem Limmentaler Kreuz ein Plus von einer Viertelstunde. Dann in der Region Aarau anstehen auf der A1 Richtung Zürich zwischen Aarau Ost und Lenzburg haben wir 10 Minuten länger. Dann gehen wir ins Baselbiet. Dort ist immer noch die Autobahn A2 Richtung Basel zwischen Eptigen und Diegte gesperrt nach einem Unfall. Das Ganze müsst ihr also umfahren, weil es stauet natürlich entsprechend vor dem Belchentunnel auf der A2 Richtung Basel ab der Verzweigung Herkingen. Dort kommt aktuell rund eine Stunde obendrauf. Dann noch schnell in die Region Basel selber auf der A2 Richtung Basel. Ab der Verzweigung Hagnau bis Basel-Badischer Bahnhof haben wir auch noch gut 10 Minuten länger. Das wie gesagt die längsten Staumeldungen. Die ganze Übersicht wie immer aktualisiert in der Radio Argovia App. Fahren gut!
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2: Mit heissen 32 Grad starten wir zu Küngeldingen in Feurabenie. Der Abend ist sonnig, nur ein paar Quellwolken hier am Himmel. Nachher gibt es eine klare Nacht. Immerhin kühlt es wieder ein bisschen ab. Durchlüften ist möglich bei 17, 18 Grad im Argovialand. Bevor es morgen aber schnell wieder schön wird, mit viel Sonne erwarten wir um die 33 Grad am Nachmittag.
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2: Und Herr Gouveland, ich hoffe, ihr wisst schon, was es heute um die Nacht gibt. Oder habt ihr es vielleicht schon bald vor euch? Weil ich sage euch, in 10 Minuten bekommt ihr Hunger hier bei Radio Argovia, wenn wir mit dem DJ Alle Farben über seine Gelüste reden. Das ist ja der DJ, der den Abschluss macht in knapp 3 Wochen am Argovia-Fest. Und ja, da läuft einem dann schnell mal das Wasser im Mund zusammen. Lassen wir drei, jetzt aber zuerst einmal, wie versprochen, Tiffany Aries und Vertigo.
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0: Nur noch 23 Mal schlafen und dann wird gefeiert, Argovia Land. Und zwar so richtig. Mano, jetzt geht es wirklich nicht mehr lang und die Vorfreude steigt von Tag zu Tag. Und ich sage ja immer zu meinen Kindern, was gemacht ist, ist gemacht. Und darum jetzt unbedingt auch der Aufruf an euch. Das Ticket für am Samstag, 5. September, posten und nichts verpassen. Startet immer natürlich schon am Freitag, am 4. September, mit dem legendären Beizli-Fest auf dem Bierfeld. Wenn ihr euch schon mal ein bisschen überlegen könnt, was ihr denn am Argovia-Fest alles schnabulieren wollt. Einer, der es schon weiss, ist der DJ Alle Farben, den wir auf der Bühne haben.
2: Also ich bin absoluter Foodie. Ich liebe auch Fine Dining und ich beschäftige mich sehr viel mit Essen, aber manchmal muss es einfach eine Pommes sein. Und auch wenn ich bin ein sehr sportlicher Typ, ich ernähre mich gut und achte auch auf meine Ernährung. Und dann, aber manchmal muss es dann einfach, ne, so auch, ich mag auch so Nasty Food, auch mal einen Burger oder so. Aber so, was von diesem ganzen Fastfood am liebsten esse, ist eine Pommes.
0: Also Pommes gibt es bei ihm und der wird ja genug Kalorien verbrennen. Und wenn auch nicht, ein Burger oben drauf, das muss schon auch noch sein, das hat er gern. Und liefert uns gerade noch einen kleinen Geheimtipp, wie es besonders fein schmeckt.
2: Auf dem Grill machst du ein kleines Stück Butter oben auf den Patty und darüber dann den Käse und dann zerläuft es darüber.
0: Ja, also wenn es einer weiss, dann er. Er hat ja auch einen eigenen Koch-Account, ist nicht nur DJ, sondern betreibt in den sozialen Medien eben noch einen Koch-Account. Dort hat er dann vor allem während der Corona-Zeit dann auch Kochvideos und Rezepte veröffentlicht und ja, hat ja im ersten Anlauf auch Koch gelernt. DJ Alle Farben mittlerweile, kocht er aber mehr hinter dem DJ-Pult. Steht für euch auf der Bühne, macht den Abschluss am Argovia Fest 2026 und was er uns dort serviert, das weiß er auch schon.
2: Aber auf jeden Fall wird es Festivalmusik, ich hole die Leute ab, wir werden zusammen feiern, tanzen, springen, lachen. Also es ist für jeden was dabei.
0: Und da schon mal zur Einstimmung zum Radio aus, der DJ Alle Farben und Bodytalk, dann live am Argovia Fest dabei.

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0: Das ist eine kurze Übersicht noch von unterwegs. Da ist noch ein Unfall auf der Radar gekommen, auf der A1 Richtung Zürich. Ab der Raststätte Gunzgen Süd bis Oftrigen haben wir rund eine Viertelstunde länger dort, eben, weil es einen Unfall gegeben hat. Die rechte Spur ist blockiert. Die ganze Übersicht wie immer in der Radio Argovia App oder um 5:30 die längsten Staumeldungen dann wieder bei mir. Kommen gut an.
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0: Und Musik, die euch gefällt, ist nämlich in der Top 10 von Margovia Countdown. Euch nicht Charts am Samstag Nachmittag. Tönt aber auch so herrlich sommerlich. The Harry Styles und American Girls. Immer wieder gut, vor allem für den Start in Feuer oben. Die Stimme von Ray Garvey und Kiss Me. Und ein paar Jahre zurück mit Carrie Hilson und I Like, noch vor dem 6 für euch.
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3: Im Fall Patrick F. soll jetzt eine externe Untersuchung klären, ob und wo Fehler bei den Behörden passiert sind. Und die Zwettige rückt heute eine bewaffnete Spezialeinheit aus, weil sich ein Mann verschanzt hat. Außerdem, die Regionalpolizei Muri sorgt für die Sicherheit der Schulkinder und für eine spezielle Überraschung bei den Autofahrern.
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0: Das ist der Dienstag für oben. Es wird 17:30.
9: Ich bin Mary Milanovic. Guten Abend.
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9: Der frühere Raiffeisen-Chef Pierin Vinzenz hat vor dem Zürcher Obergericht einen vollen Freispruch gefordert. Vinzenz betonte, er habe sich nicht persönlich bereichert. Die Raiffeisen kaufte Firmen auf, an denen sich Vinzenz im Vorfeld beteiligt hatte. Für den damaligen Bankchef sei dies offenbar kein Interessenskonflikt. Vinzenz sprach von Unerfahrenheit. Dem widersprach der Gerichtsvorsitzende. Schließlich sei Vinzenz schon mehrere Jahre Chef der Raiffeisen gewesen. Schweizer Unternehmen bleiben bei Neueinstellungen zurückhaltend. Laut einer Umfrage des Personaldienstleisters Manpower werden aber Kenntnisse im Umgang mit künstlicher Intelligenz wichtiger. Mehr als die Hälfte der Arbeitgeber wäre bereit, für entsprechende Fähigkeiten höhere Löhne zu bezahlen. Besonders hoch bewertet werden etwa kritisches Denken und Problemlösungskompetenz. Wegen des jüngsten Ausbruchs des Vulkans Ätna sitzen auf der italienischen Mittelmeerinsel Sizilien mehrere tausend Feriengäste fest. Der Betrieb am Flughafen, der in der Nähe des Vulkans liegt, funktioniere nur eingeschränkt. Laut der Flughafen-Webseite wurden vorübergehend alle Landungen ausgesetzt. Starts waren nur teilweise möglich. Der Ätna, Europas aktivster Vulkan, stößt bereits seit Freitag große Mengen Asche und glühende Gesteinsbrocken aus. Die Schweiz erlebt eine weitere Hitzewoche. Bis zum Wochenende steigen die Temperaturen vielerorts auf deutlich über 30 Grad. In Basel und Genf werden bis zu 36 Grad erwartet. Im Tessin gilt teilweise die zweithöchste Hitzewarnstufe. Anfang nächster Woche zeichnet sich jedoch ein Wetterumschwung mit tieferen Temperaturen, Regen und Gewittern ab, schreibt Meteo Schweiz.
0: Der SMI steht kurz vor Handelsschluss im Minus mit 0,38%. Zu der Devise, 1 Euro gibt es im Moment für 93 Rappen, 1 US-Dollar bekommen wir für 81 Rappen.
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0: einiges los auf der Strasse. Ich habe euch die längsten Meldungen parat. Starten wir in der Region Rotrist auf der A1 Richtung Zürich. Ab der Raststätte Gunzgen Süd bis Oftrigen Stau. Nach einem Unfall die rechte Spur ist blockiert. Ihr habt gut 10 Minuten länger. Dort staut es dann auch auf der A2 Richtung Basel zwischen Reiden und der Verzweigung Wickertal. In der Region Aarau Anstau auf der A1 Richtung Zürich zwischen Aarau-Ost und Lenzburg 10 Minuten. Von Zürich her in Aargau rein klemmt es auf der A1 Richtung Bern. Ab der Einfahrt Breitenbach bis in die Verzweigung Birrfeld und weiter eigentlich bis Aarau-Ost. Immer mal wieder Stop and Go, alles in allem rund eine Viertelstunde länger. Rund um den Gubrist herum, A1 Richtung St. Gallen. Ab Dietike bis vorne zum Gubrist, ein Plus von einer halben Stunde. Und hinter der Röhre kommt dann zwischen Seebach und Wallisellen nochmal eine Viertelstunde obendrauf. Vom Westring her Richtung Zürich anstehen, ab Urdorf Nord bis ins Limmentaler Kreuz. Dicker Stau immer noch im Baselbiet, beziehungsweise ein ganzer Autobahnabschnitt ist immer noch gesperrt auf der A2 Richtung Basel. Ab Eptigen bis Diegten, das Ganze nach einem Unfall. Es stauet entsprechend hinten dran, ab der Verzweigung Herkingen bis Eptigen. Zeitverlust im Moment über eine Stunde immer noch. Das Ganze müsst ihr umfahren, wenn es irgendwie geht. Dann ist auf die Hauptstrasse von unter Empfelden her auf Aarau rein, eine Viertelstunde länger und von Rotrist her Richtung Arbig. Auch dort verliert ihr eine Viertelstunde. Die ganze Übersicht wie immer aktualisiert in der Radio Argovia App. Euch viel Geduld und wenn es läuft, eine gute Fahrt.
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0: Der heutige Dienstag, der geht sommerlich zu Ende. Die Sonne begleitet uns bis um 10 vor 9 Uhr. Dann geht sie unter. Eike meldet aktuell immer noch heisse 32 Grad. Die Nacht die ist dann klar, es kühlt immerhin ein bisschen ab, 17 bis 18 Grad zum Start in Mittwoch morgen. Der Tag durch wird es aber schnell wieder heiß mit 33 Grad und viel Sonne.
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0: für aber mit der Govia. Ich spiele euch Linkin Park, Castle of Glass jetzt gerade. Und vorher machen wir noch etwas von euch.
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sind durch. Auf der Strasse wieder einiges los. Braucht Geduld heute oben im Feuroberverkehr. 10 vor 6 haben wir. Und ihr seht die ganze Besicht in der Radio Arguvia App. Am 6 habe ich euch die längsten Meldungen parat. Vorher geniessen wir den Feuroben jetzt zum Beispiel mit dem Hosier Too Sweet.

0: Was gibt Schöneres als bei herrlichem Sommerwetter dafür oben geniessen, wenn es noch die passende Musik dazu gibt? Wo so richtig schön gemütlich daherkommt, Terry Swims, können wir haben nach dem 6. Mr. Know-It-All.
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0: Das ist die Show bei Radio Argovia am 6.
9: Ich bin Mary Milanovic. Guten Abend.
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9: Der Bundesrat hat Verständnis für das Anliegen der Ernährungsinitiative. Trotzdem gehe die Initiative zu weit. Konkret sollen mindestens 70% des Schweizer Lebensmittelkonsums durch inländische Produkte abgedeckt werden. Ein Jahr hätte große Auswirkungen auf die Landwirtschaft der Schweiz, sagt Bundespräsident Guy Bamener.
10: Sie müsste beispielsweise die Tierbestände um fast die Hälfte senken. Demgegenüber würde beispielsweise die Brotgetreideproduktion massiv ausgebaut. Eine entsprechende Anpassung des Produktionsmusters hätte Auswirkungen auf die ganze Wertschöpfung in der Landwirtschaft.
9: Das Schweizer Stimmvolk stimmt am 27. September.

0: darüber ab. Die EU-Verträge sollen ohne zusätzlichen Kündigungsschutz für Personalvertretungen umgesetzt werden. Das fordert die zuständige Ständeratskommission. Die Mehrheit hält diese Maßnahme nicht für einen direkten Bestandteil des EU-Pakets. Der Schweizerische Gewerkschaftsbund kritisiert den Entscheid und bezeichnet den Kündigungsschutz als unverzichtbar. Der Ständerat dürfte das Paket in der Herbstsession beraten. Die anhaltende Hitze macht auch Schweizer Alpkäsereien zu schaffen. In vielen Reifekellern steigen die Temperaturen zu stark an, wodurch die Qualität und Aroma des Käses leiden können. Der Käse beginne zu schwitzen, schreibt SRF. Einige Betriebe investieren deshalb in Kühl- und Lüftungsanlagen. Fachleute rechnen damit, dass wegen des Klimawandels weitere Alpen ihre Käsekeller technisch nachrüsten müssen. Die Zahl der Ebola-Toten im Kongo ist auf mehr als 2000 gestiegen. Nach Angaben der kongolesischen Regierung liegt die Sterblichkeitsrate bei fast 46%. Das Virus wird durch Körperkontakt und Kontakt mit Körperflüssigkeiten übertragen und löst ein hochansteckendes Fieber mit Durchfall und Blutungen aus.
1: Die längsten Staumeldungen jetzt in der Übersicht bei mir nach um 6 Uhr. Das heisst, überall dort, wo ihr 10 Minuten oder mehr Zeit verliert. Eine Viertelstunde länger noch in der Region Rotrist auf der A1 Richtung Zürich. Ab der Verzweigung Herkingen bis Oftrigen. Dem Ganzen vorausgegangen ist ein Unfall. Dann braucht ihr länger von Zürich her in Aargau rein auf der A1 Richtung Bern. Ab der Einfahrt Spreitenbach bis in die Verzweigung Bierfeld 10 Minuten. In der Region Zürich selber Richtung St. Gallen. Ab Dietikon bis Wallisellen alles in allem eine Viertelstunde länger. Auf dem Westring Richtung Zürich zwischen Urdorf Nord und Limmentaler Kreuz ebenfalls noch eine Viertelstunde Zeitverlust. Im Baselbiet die gute Meldung ab der A2 Richtung Basel. Dort ist der Abschnitt zwischen Eptigen und Diegten wieder offen, aber immer noch Stau vorher. Das heisst, ab der Verzweigung Herkingen bis auf zum Belchentunnel. Dort braucht ihr immer noch rund eine halbe Stunde länger. Und dann noch schnell auf die Hauptstrasse. Da braucht ihr von Rotrist her Richtung Arbig noch eine Viertelstunde länger. Ich wünsche euch gutes Heimkommen.
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1: 32 Grad aktuell zu Rotrist. Der Abend der geht sonnig zu Ende. Sonnenuntergang heute gerade kurz vor dem 9 Uhr. In der Nacht kühlt es dann immerhin ein bisschen ab, 17 bis 18 Grad zum Start in Mittwoch. Sobald die Sonne aber scheint, wird es schnell wieder warm. Und so erwarten wir am Nachmittag wieder 33 Grad und einen Haufen Sonne.
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1: Baden kann man noch sehr gut heute oben. Da ist es warm, in der Limit 26 Grad, Reus 27 Grad. Die Aare bietet aktuell noch die grösste Abkühlung mit 25 Grad. Der Rhein ist ebenfalls 26 Grad warm. Und der Halwilersee, der ist 28 Grad warm.
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1: So, da sind wir auf dem neuesten Stand, denn jetzt höchste Zeit für den Soundtrack zum Leben. Und der kommt vom Terry Swims, Mr. Know-It-All. Ich wünsche einen schönen Dienstagabend. Schön, sind ihr da.

0: Derek aus den 90er, der Klassiker hier von Depeche Mode und Enjoy the Silence. Schöne für oben am Viertel ab 6.
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0: In einer Notsituation kann das richtige Handeln Leben retten. Der neueste Notfallbarometer vom TCS zeigt aber, dass die Schweizer Bevölkerung sich weniger zutraut, richtig zu reagieren. Dazu kommt, dass auch das allgemeine Vertrauen in Notfallorganisationen gesunken ist. TCS-Mediensprecher Marco Wölfli, was hat die Umfrage konkret ergeben?
2: Grundsätzlich ist das Vertrauen in Sanität, Polizei und Bergrettung immer noch hoch, aber auch deutlich tiefer als bei der gleichen Umfrage im letzten Jahr. Die repräsentative Umfrage ist im Februar und im März durchgeführt worden. Es ist darum gut möglich, dass das Resultat unter den Eindrücken der Brandkatastrophe zu Gran Montana und zu Kerzers entstanden sind. Die Notfallversorgung in der Schweiz wird darum auch regional unterschiedlich beurteilt. Gerade in den Bergen beurteilen nur 62% die Notfallversorgung als gut.
0: Und wie steht es um die eigenen Fähigkeiten in Notfallsituationen?
2: Die Umfragenteilnehmer schätzen ihre Notfallkompetenz deutlich schlechter als in den letzten Jahren. Das zeigt sich auch bei konkreten Massnahmen, die sie abgefragt wurden. So trauen sich nur noch 71% zu, eine bewusstlose Person in eine stabile Seitenlage zu bringen. Positiv ist dafür, dass über 80% haben angegeben, dass sie regelmässige Erste-Hilfe-Weiterbildungen würden begrüssen. Das ist ein erfreuliches Zeichen, dass eine Offenheit zum Thema vorhanden ist.
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0: Das ist die schönste Zeit vom Tag. Das ist dafür oben. Schön verbringen wir mit Radio Argovia und Rihanna. Und die schönste Zeit, die steht uns ja gleich bevor.
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0: Da holen wir die Holly Humberston ins Boot. To love somebody noch vor dem 7. Ebenfalls eine gute Partie, Dua Lipa und Love Again im Soundtrack zum Leben. Und Katy Perry darf dem schönen oben nicht fehlen. California Girls gibt's für euch.
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2: Im Fall Patrick F. soll jetzt eine externe Untersuchung klären, ob und wo Fehler bei den Behörden passiert sind. Und die Zwettige rückt heute eine bewaffnete Spezialeinheit aus, weil sich ein Mann verschanzt hat. Außerdem, die Regionalpolizei Muri sorgt für die Sicherheit der Schulkinder und für eine spezielle Überraschung bei den Autofahrern.
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0: Das ist der Dienstag, der 11. August. Und was heute Schlagzeilen gemacht hat, gehört ihr jetzt.
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6: Mit dem Urs Hofstetter. Der Kanton Aargau hat im Zusammenhang mit dem Missbrauchsfall von Untersickertal eine externe Untersuchung angeordnet. Unter anderem wird erklärt haben, ob die beiden polnischen Opfer, also die Lebenspartnerin vom ehemaligen SVP Grossrot und mutmaßlichen Täter Patrick Frey und ihre minderjährige Tochter genug geschützt worden sind und ob die Behörden Fehler gemacht haben. Auf der Köllikerstrasse in Zaffenwil ist heute am Morgen um 19:30 ein 74-jähriger Autolenker hinten in einen Smart getatscht, der wollte ihn abbiegen. Der Smart hat es auf die Gegenfahrbahn gespickt und dort ist er frontal mit einem entgegenkommenden Auto zusammengebraut. Demsi-Lenker und die Smart-Lenkerin sind verletzt worden. Und das Ende beendet der Gemeindammer Ralf Werder nächstes Frühling seine Karriere als Lokalpolitiker, aus privaten und beruflichen Gründen. Der 55-Jährige war dann 17 Jahre im Gemeinderat, davon über 11 als Gemeindamme.
0: Viel los war heute im Feierabendverkehr. Es hat bessert. Hier jetzt noch die längsten Staumeldungen, die noch 10 Minuten oder länger haben. In der Region Rotrist ist das noch immer noch der Fall. Auf der A1 Richtung Zürich ab der Verzweigung Herkingen bis Rotrist. Rund eine Viertelstunde noch länger. Das nachdem es im Feierabendverkehr einen Unfall gegeben hat. Anstehen um den Kubrist in der Region Zürich auf der A1 Richtung St. Gallen. Ab Dietikon bis Wallisellen immer mal wieder Stop and Go. Alles in allem haben wir noch 10 Minuten länger. Auf dem Westring Richtung Zürich anstehen zwischen Urdorf Nord und dem Limmentaler Kreuz ebenfalls ein Plus von 10 Minuten. Und auf der Hauptstrasse von Rotrist her Richtung Arbig verlieren wir aktuell noch 20 Minuten. Die ganze Übersicht seht ihr jederzeit in der Radio Argovia App. Euch wünsche ich eine gute Fahrt, gutes Heimkommen.
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0: Oder gute Fahrt am nächsten See. Ein bisschen baden wäre ja gut noch möglich heute oben. Ein bisschen genau meldet aktuell immer noch 32 Grad. Der Tag der geht sommerlich zu Ende. Sonnenuntergang heute um 10 vor 9. Die Nacht ist dann klar, dann kühlt es immerhin ein bisschen ab. Mit 17 bis 18 Grad starten wir dann morgen in Mittwoch, wo es den Tag durch aber wieder heiß wird mit bis 33 Grad.
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ein schönes Lied, Dermot Kennedy und Funeral. Das ist euch ein Dienstagabend. Schön verbringen wir ihn zusammen mit dem Soundtrack zum Leben. Gibt es jetzt von der Katy Perry, California Girls, richtige Sommermusik. 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

Schöne Musik von Ariana Grande hat der Made You Love Me. Und die liebe Ariana Grande ist aber im Moment recht in den Schlagzeilen. Sie sieht nicht gerade gut aus. Im neuesten Video wirkt sie doch recht abgemagert. Jetzt hat sie aber gleich auch Stellung genommen vor einer Woche und gesagt, hey, ihr habt keine Ahnung, hört auf mich beurteilen. Dann, wo ihr auch gesagt habt, ich sehe sehr gesund aus, ist es mir eigentlich am schlechtesten gegangen, so schlecht wie noch nie. Ich habe viel Antidepressiva genommen, ich habe mich ungesund ernährt und jetzt fühle ich mich das erste Mal wieder so richtig gut. Ob das wirklich stimmt, man weiss es nicht. Fakt ist aber, dass sie sich jetzt dann zuerst einmal aus der Öffentlichkeit wird zurückziehen. Im Moment noch auf grosser Tour, hat schon x Shows gespielt in diesem Jahr. Ab dem 1. September wird sie es dann aber ein bisschen ruhiger angehen und einfach für sich allein wieder mal ein bisschen das Leben geniessen. Mal schauen, wie die ganze Geschichte weitergeht. Also klar, wie es bei uns weitergeht im Soundtrack zum Leben an diesem Dienstagabend. Da habe ich euch jetzt nämlich Glockenbach parat, zusammen mit Klack Klack und Brooklyn. Schön, hört ihr Radio Argovi.

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6: Ich wünsche euch einen schönen Dienstag oben. Jetzt ist es 7 Uhr.
7: Ich bin Mary Milanovic. Guten Abend.
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7: Die EU-Verträge sollen ohne zusätzlichen Kündigungsschutz für Personalvertretungen umgesetzt werden. Das fordert die zuständige Ständeratskommission. Die Mehrheit hält diese Maßnahme nicht für einen direkten Bestandteil des EU-Pakets. Der Schweizerische Gewerkschaftsbund kritisiert den Entscheid und bezeichnet den Kündigungsschutz als unverzichtbar. Der Ständerat dürfte das Paket in der Herbstsession beraten. Die Kosten der obligatorischen Krankenversicherung sind in der Schweiz weiter gestiegen. Pro Kopf kostete die Krankenversicherung in den letzten 12 Monaten über 4.800 Franken. Das sind 21 Franken mehr als im Vorjahr. Besonders stark nahmen die Kosten bei der Spitex zu. Laut dem Bundesamt für Gesundheit dürfte der tatsächliche Anstieg wegen verzögerter Abrechnungen noch höher ausfallen. In Österreich hat die Polizei 400 tote Mastschweine gefunden. Der Landwirt soll sich in einem psychischen Ausnahmezustand befunden haben. Verschiedenen Medien berichten zufolge, dürfte er die Schweine seit

0: Beginn des Jahres nicht gefüttert haben. Kannibalismus unter den Tieren können nicht ausgeschlossen werden, teilt die Polizei mit. Er wird wegen Tierquälerei angezeigt, der Betrieb wurde geschlossen. Lettische Behörden haben einen Tunnel entdeckt, durch den Migranten unterirdisch aus dem Nachbarland Belarus nach Lettland gelangen konnten. Es sei der erste Tunnel dieser Art, sagte der lettische Innenminister. Er ordnete die Suche nach weiteren unterirdischen Gängen mit Hilfe elektronischer Geräte an. Zuvor waren in den vergangenen Wochen bereits geheime Unterführungen unter der Grenze zwischen Belarus und Litauen entdeckt worden. Wir haben drei Unfallmeldungen, und zwar auf der A1 Zürich Richtung Bern zwischen der Rastegg und Genurth und Herkingen, auf der A1 St. Gallen Richtung Zürich zwischen Effretiken und dem Brüttiseller Kreuz und auch noch auf der A6 Bern Richtung Thun zwischen Wankdorf und Muri. Dann geht es länger auf der A1 Bern Richtung Zürich zwischen Herkingen und Rodrist und auch noch zwischen Aarau-Ost und Lenzburg. Auf der A1 Bern Richtung St. Gallen zwischen Dietikon und Gubristunnel und zwischen Zürich-Seebach und Walliselle auf der A1 St. Gallen Richtung Zürich zwischen dem Rastplatz Balteswil und Zürich-Ost ausstockenden Verkehr auf der A1 Zürich Richtung Bern zwischen der Einfahrt Spreitenbach und der Verzweigung Bierfeld und auf dem Westring Chur Richtung Basel zwischen Urdorf Nord und dem Limmataler Kreuz. Auch ganz viel Geduld und eine gute Weiterfahrt.
1: Mit drin sind wir hier in einem weiteren schönen Sommerabend. Die Nacht ist dann klar. Die Temperaturen gehen zurück auf 17 bis 18 Grad. Da kann man so die Fenster auftun, über die Nacht, am Morgen dann aber schnell wieder zumachen, weil am Morgen, Mittwoch wird es wieder heiß. Wir erwarten am Nachmittag um die 34 Grad und dazu halt einfach weiterhin viel, viel, viel Sonne. Und der Regen, den wir so bitter nötig haben, der ist weiterhin leider nicht in Sicht.
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1: Die schönste Zeit vom Tag. Der Feierabend schön verbringen wir ihn miteinander. Holt uns jetzt noch Taylor Swift in die Runde. Elizabeth Taylor für euch parat. Gute Dienstag allerseits.

Schöne aktuelle Musik von One Republic und Need Your Love. Und jetzt gehen wir ein paar Jahre zurück. Ich bin gerade ein bisschen verschrocken, als ich gesehen habe, wenn das Lied rausgekommen ist. Arguvialand. Vor 15 Jahren. David Guetta zusammen mit Sia und Titanium. Geniessen den Sommer oben. Schön hört ihr.

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1: Mit dem Urs Hofstetter. Der Kanton Aargau hat im Zusammenhang mit dem Missbrauchsfall von Unterseggetal eine externe Untersuchung angeordnet. Unter anderem wird erklärt, ob die beiden polnischen Opfer, also die Lebenspartnerin vom ehemaligen SVP Grossrot und mutmaßlichen Täter Patrick Frey und ihre minderjährige Tochter genug geschützt worden sind und ob die Behörden Fehler gemacht haben. Auf der Köllikerstrasse Zaffenwil ist heute Morgen um 7:30 ein 74-jähriger Autolenker hinten in ein Smart getatscht, der wollte ihn abbiegen. Der Smart hat es auf die Gegenfahrbahn gespickt und dort ist er frontal mit einem entgegenkommenden Auto zusammengebraut. Die MC-Lenker und die Smart-Lenkerin sind verletzt worden. Und das Ende beendet der Gemeindamer Ralf Werder nächstes Frühling seine Karriere als Lokalpolitiker, aus privaten und beruflichen Gründen. Der 55-Jährige war dann 17 Jahre im Gemeinderat, davon über 11 als Gemeindamme.
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5: Ich bin Mary Milanovic. Guten Abend.
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5: Die Schweizer Armee soll zusätzlich eine halbe Milliarde Franken für Munition erhalten. Das beantragt die zuständige Kommission des Nationalrats. Mit dem Geld sollen vor allem die Vorräte für die Luftverteidigung und weitere Waffensysteme aufgestockt werden. Das soll die Durchhaltefähigkeit der Armee erhöhen. Über die zusätzlichen Mittel entscheidet der Nationalrat in der Herbstsession. Die Kosten der obligatorischen Krankenversicherung sind in der Schweiz weiter gestiegen. Pro Kopf kostete die Krankenversicherung in den letzten 12 Monaten über 4.800 Franken. Das sind 21 Franken mehr als im Vorjahr. Besonders stark nahmen die Kosten bei der Spitex zu. Laut dem Bundesamt für Gesundheit dürfte der tatsächliche Anstieg wegen verzögerter Abrechnungen noch höher ausfallen. In Österreich hat die Polizei 400 tote Mastschweine gefunden. Der Landwirt soll sich in einem psychischen Ausnahmezustand befunden haben. Verschiedenen Medienberichten zufolge dürfte er die Schweine seit Beginn des Jahres nicht gefüttert haben. Kannibalismus unter den Tieren könne nicht ausgeschlossen werden, teilt die Polizei mit. Er wird wegen Tierquälerei angezeigt. Der Betrieb wurde geschlossen. Der Libanon hat als erstes arabisches Land die Todesstrafe

0: Opfer aus dem Strafrecht gestrichen. Das Parlament stimmte einer entsprechenden Gesetzesänderung zu. Künftig dürfen Gerichte keine Todesurteile mehr verhängen. Anstelle der Todesstrafe ist eine verschärfte lebenslange Haft mit Zwangsarbeit vorgesehen. Für Straftaten, die vor Inkrafttreten des Gesetzes begangen wurden, gilt neu lebenslange Haft. Länger haben wir auf der A1 Bern Richtung Zürich zwischen Herkingen und Rotrist wegen einem kaputten Lastwagen. Der rechte Fahrstreifen ist blockiert. Und 30 Minuten verlieren wir auf der A2 Chiasso Richtung Gotthard zwischen Quinto und Airolo. Euch ganz eine gute Weiterfahrt.
1: Mit drin sind wir hier in einem weiteren schönen Sommerabend. Die Nacht ist dann klar, die Temperaturen gehen zurück auf 17 bis 18 Grad. Da kann man so die Fenster auftun, über die Nacht, am Morgen dann aber schnell wieder zumachen, weil am Morgen, Mittwoch wird es wieder heiß. Wir erwarten am Nachmittag um die 34 Grad und dazu halt einfach weiterhin viel, viel, viel Sonne. Und der Regen, den wir so bitter nötig haben, der ist weiterhin leider nicht in Sicht. Ich wünsche einen schönen Abend. Ich bin Nicole Bühler.
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2: Diese Themen haben heute Schlagzeilen gemacht. Guten Abend.
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3: Der Bundesrat hat große Sicherheitsbedenken bei der Neutralitätsinitiative. Die Initiative will die immerwährende bewaffnete Neutralität in der Verfassung verankern. Das sei bei militärischen Bedrohungen problematisch, sagt Staatssekretär Markus Mäder.
4: Die Schweiz kann sich nur dank internationaler Kooperation erfolgreich dagegen wehren. Diese sicherheitspolitische Kooperation findet in einem klaren Rahmen des Neutralitätsrechts statt. Unsere Partner kennen diese Schranken und respektieren sie.
3: Die Initiative dürfte nach ersten Umfragen einen schweren Stand haben. Das Schweizer Stimmvolk stimmt am 27. September über die Neutralitätsinitiative ab.
2: Die Ernährungsinitiative geht Bundesrat und Parlament zu weit. Die Initiative verlangt, dass deutlich mehr Lebensmittel in der Schweiz produziert werden. Mit den inländischen Lebensmitteln sollen mindestens 70% des Schweizer Konsums gedeckt werden können. Anja würde die Wahlfreiheit der Konsumentinnen und Konsumenten einschränken, sagt Bundespräsident Guy Parmelin.
5: Wir müssten staatlich angeordnet unsere Essgewohnheiten radikal umstellen. Die Konsumentinnen und Konsumenten sollen weiterhin die Wahl haben, was auf ihren Teller kommt.
2: Die Schweiz stimmt am 27. September darüber ab. Die Marke Schweiz könnte Vertrauen verlieren. Das zeigen zwei Umfragen des Schweizerischen Gewerbeverbands bei Gewerbetreibenden und Stimmberechtigten. Seit März darf das Schweizer Kreuz teilweise auch auf Produkten verwendet werden, die im Ausland hergestellt werden. Das sei falsch, sagt Gewerbeverbandpräsident Fabio Regazzi.
6: Ebenso falsch ist es aus unserer Sicht, Unternehmen indirekt dazu zu ermutigen, Arbeitsplätze und Wertschöpfung ins Ausland zu verlagern. Über Jahrzehnte aufgebautes Know-how leichtfertig aufs Spiel zu setzen, kann nicht im Interesse unseres Landes sein.
2: Fast 90% der Befragten sind der Ansicht, das Schweizer Kreuz müsse Schweizer Produzenten vorbehalten bleiben.
3: Trotz Hitzewelle und Trockenheit spielt der Klimawandel beim Einkaufen für viele Menschen in der Schweiz kaum eine Rolle. Das zeigt eine Umfrage des Vergleichsdienstes Comparis. Gut ein Drittel der Befragten sagt, der Klimawandel beeinflusse das eigene Konsumverhalten gar nicht. Fast die Hälfte der Befragten spricht von einem geringen Einfluss. Wer hingegen klimabewusst konsumiert, verzichtet vor allem häufiger auf Fleisch und tierische Produkte oder auf Flugreisen.
7: Gute Fahrt euch unterwegs durchs Argovia-Land durch. 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Dort haben wir euch nämlich alle Stocker und Stauer schön aktualisiert. 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Kommt gut ans Ziel. Es gibt eine klare Nacht. Am Morgen starten wir mit 17 bis 18 Grad. Sobald die Sonne dann aber wieder runterbrennt, wird es schnell heiß. Am Mittwoch wieder um die 34 Grad. Dazu nur eine schwache Beise. Und die Aussichten die bleiben extrem sommerlich. Das heisst, bis und mit am Wochenende geht es weiter mit dem heissen Wetter. Temperaturen um 35 Grad, viel eitel Sonnenschein und leider eben immer noch kein Regen in Sicht. Ich bin Nicole Bühler. Ich wünsche euch einen guten Abend.
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0: der die Schweiz in eine schwierige Lage bringen. Das sagt Simon Plüss vom Staatssekretariat für Wirtschaft. Die Neutralitätsinitiative will eine immerwährende und bewaffnete Neutralität der Schweiz in die Verfassung schreiben. Die Schweiz dürfte dann auch keine Sanktionen der EU mehr übernehmen, so Plüss.
1: Sie ermöglichen es der internationalen Gemeinschaft, auf schwere Verletzungen des Völkerrechts zu reagieren. Gerade die Schweiz als kleiner Staat profitiert von einer internationalen Ordnung, in der Regeln gelten und respektiert werden.
0: Die Schweizer Stimmberechtigten stimmen am 27. September über die Neutralitätsinitiative ab.
2: Der Bundesrat hat Verständnis für das Anliegen der Ernährungsinitiative. Trotzdem gehe die Initiative zu weit. Konkret sollen mindestens 70% des Schweizer Lebensmittelkonsums durch inländische Produkte abgedeckt werden. Ein Jahr hätte große Auswirkungen auf die Landwirtschaft der Schweiz, sagt Bundespräsident Guy Bamener.
3: Sie müsste beispielsweise die Tierbestände um fast die Hälfte senken. Demgegenüber würde beispielsweise die Brotgetreideproduktion massiv ausgebaut. Eine entsprechende Anpassung des Produktionsmusters hätte Auswirkungen auf die ganze Wertschöpfung in der Landwirtschaft.
2: Das Schweizer Stimmvolk stimmt am 27. September darüber ab. Sowohl KMU als auch Stimmberechtigte lehnen klar ab, dass neu beispielsweise auch im Ausland hergestelltes Schweizer Design mit einem Schweizer Kreuz beworben werden darf. Das zeigen Umfragen des Schweizerischen Gewerbeverbands bei Gewerbetreibenden und Stimmberechtigten. Dass Werte in der Schweiz produzierte Waren ab, sagt Philipp Bossert, Präsident des Verbands der Schweizerischen Lack- und Farbenindustrie.
4: Wer in der Schweiz entwickelt und produziert, investiert hier und schafft damit Arbeitsplätze und Wertschöpfung. Wenn dann ein importiertes Produkt praktisch mit dem gleichen Herkunftssignal auftritt, verliert dieses Unterscheidungsmerkmal an Wert.
2: 60% der Befragten geben an, dass ihr Vertrauen in eine Kennzeichnung mit dem Schweizer Kreuz so sinke. Neue Details zu Gianni Infantinos angeblicher Geliebten erhöhen den Druck auf den FIFA-Präsidenten. Eine frühere UEFA-Sekretärin, mit der Infantino eine Affäre gehabt haben soll, erhielt demnach eine Abfindung und einen Studienzuschuss von insgesamt 175.000 Pfund. Die UEFA will die Zahlungen nun überprüfen. Wie der Telegraph berichtet, weist Infantino jegliches Fehlverhalten zurück.
5: Gute Fahrt euch unterwegs durchs Argovialand durch. 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Es gibt eine klare Nacht. Am Morgen starten wir mit 17 bis 18 Grad. Sobald die Sonne dann aber wieder runterbrennt, wird es schnell heiß. Am Mittwoch wieder um die 34 Grad. Dazu nur eine schwache Beise. Und die Aussichten die bleiben extrem sommerlich. Das heisst, bis und mit am Wochenende geht es weiter mit dem heissen Wetter. Temperaturen um 35 Grad, viel eitel Sonnenschein und leider eben immer noch kein Regen in Sicht. Ich bin Nicole Bühler. Ich wünsche euch einen guten Abend.
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2: Diese Themen haben heute Schlagzeilen gemacht. Guten Abend.
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3: Der Bundesrat hat große Sicherheitsbedenken bei der Neutralitätsinitiative. Die Initiative will die immerwährende bewaffnete Neutralität in der Verfassung verankern. Das sei bei militärischen Bedrohungen problematisch, sagt Staatssekretär Markus Mäder.
4: Die Schweiz kann sich nur dank internationaler Kooperation erfolgreich dagegen wehren. Diese sicherheitspolitische Kooperation findet in einem klaren Rahmen des Neutralitätsrechts statt. Unsere Partner kennen diese Schranken und respektieren sie.
3: Die Initiative dürfte nach ersten Umfragen einen schweren Stand haben. Das Schweizer Stimmvolk stimmt am 27. September über die Neutralitätsinitiative ab.
2: Die Ernährungsinitiative geht Bundesrat und Parlament zu weit. Die Initiative verlangt, dass deutlich mehr Lebensmittel in der Schweiz produziert werden. Mit den inländischen Lebensmitteln sollen mindestens 70% des Schweizer Konsums gedeckt werden können. Anja würde die Wahlfreiheit der Konsumentinnen und Konsumenten einschränken, sagt Bundespräsident Guy Parmelin.
5: Wir müssten staatlich angeordnet unsere Essgewohnheiten radikal umstellen. Die Konsumentinnen und Konsumenten sollen weiterhin die Wahl haben, was auf ihren Teller kommt.
2: Die Schweiz stimmt am 27. September darüber ab. Die Marke Schweiz könnte Vertrauen verlieren. Das zeigen zwei Umfragen des Schweizerischen Gewerbeverbands bei Gewerbetreibenden und Stimmberechtigten. Seit März darf das Schweizer Kreuz teilweise auch auf Produkten verwendet werden, die im Ausland hergestellt werden. Das sei falsch, sagt Gewerbeverbandpräsident Fabio Regazzi.
6: Ebenso falsch ist es aus unserer Sicht, Unternehmen indirekt dazu zu ermutigen, Arbeitsplätze und Wertschöpfung ins Ausland zu verlagern. Über Jahrzehnte aufgebautes Know-how leichtfertig aufs Spiel zu setzen, kann nicht im Interesse unseres Landes sein.
2: Fast 90% der Befragten sind der Ansicht, das Schweizer Kreuz müsse Schweizer Produzenten vorbehalten bleiben.
3: Trotz Hitzewelle und Trockenheit spielt der Klimawandel beim Einkaufen für viele Menschen in der Schweiz kaum eine Rolle. Das zeigt eine Umfrage des Vergleichsdienstes Comparis. Gut ein Drittel der Befragten sagt, der Klimawandel beeinflusse das eigene Konsumverhalten gar nicht. Fast die Hälfte der Befragten spricht von einem geringen Einfluss. Wer hingegen klimabewusst konsumiert, verzichtet vor allem häufiger auf Fleisch und tierische Produkte oder auf Flugreisen.
7: Gute Fahrt euch unterwegs durchs Argovialand durch. 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Es gibt eine klare Nacht. Am Morgen starten wir mit 17 bis 18 Grad. Sobald die Sonne dann aber wieder abbrennt, wird es schnell heiß. Am Mittwoch wieder um die 34 Grad. Dazu nur eine schwache Beise. Und die Aussichten die bleiben extrem sommerlich. Das heisst, bis und mit am Wochenende geht es weiter mit dem heissen Wetter. Temperaturen um 35 Grad, viel eitel Sonnenschein und leider eben immer noch kein Regen in Sicht. Ich bin Nicole Bühler. Wünsche euch einen guten Abend.
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2: Diese Themen haben heute Schlagzeilen gemacht. Guten Abend.
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3: Ein Ja zur Neutralitätsinitiative würde die Schweiz in eine schwierige Lage bringen. Das sagt Simon Plüss vom Staatssekretariat für Wirtschaft. Die Neutralitätsinitiative will eine immerwährende und bewaffnete Neutralität der Schweiz in die Verfassung schreiben. Die Schweiz dürfte dann auch keine Sanktionen der EU mehr übernehmen, so Plüss.
4: Sie ermöglichen es der internationalen Gemeinschaft, auf schwere Verletzungen des Völkerrechts zu reagieren. Gerade die Schweiz als kleiner Staat profitiert von einer internationalen Ordnung, in der Regeln gelten und respektiert werden.
3: Die Schweizer Stimmberechtigten stimmen am 27. September über die Neutralitätsinitiative ab.
2: Der Bundesrat hat Verständnis für das Anliegen der Ernährungsinitiative. Trotzdem gehe die Initiative zu weit. Konkret sollen mindestens 70% des Schweizer Lebensmittelkonsums durch inländische Produkte abgedeckt werden. Ein Jahr hätte große Auswirkungen auf die Landwirtschaft der Schweiz, sagt Bundespräsident Guy Bamener.
5: Sie müsste beispielsweise die Tierbestände um fast die Hälfte senken. Demgegenüber würde beispielsweise die Brotgetreideproduktion massiv ausgebaut. Eine entsprechende Anpassung des Produktionsmusters hätte Auswirkungen auf die ganze Wertschöpfung in der Landwirtschaft.
2: Das Schweizer Stimmvolk stimmt am 27. September darüber ab. Sowohl KMU als auch Stimmberechtigte lehnen klar ab, dass neu beispielsweise auch im Ausland hergestelltes Schweizer Design mit einem Schweizer Kreuz beworben werden darf. Das zeigen Umfragen des Schweizerischen Gewerbeverbands bei Gewerbetreibenden und Stimmberechtigten. Dass Werte in der Schweiz produzierte Waren ab, sagt Philipp Bossert, Präsident des Verbands der Schweizerischen Lack- und Farbenindustrie.
6: Wer in der Schweiz entwickelt und produziert, investiert hier und schafft damit Arbeitsplätze und Wertschöpfung. Wenn dann ein importiertes Produkt praktisch mit dem gleichen Herkunftssignal auftritt, verliert dieses Unterscheidungsmerkmal an Wert.
2: 60% der Befragten geben an, dass ihr Vertrauen in eine Kennzeichnung mit dem Schweizer Kreuz so sinke. Neue Details zu Gianni Infantinos angeblicher Geliebten erhöhen den Druck auf den FIFA-Präsidenten. Eine frühere UEFA-Sekretärin, mit der Infantino eine Affäre gehabt haben soll, erhielt demnach eine Abfindung und einen Studienzuschuss von insgesamt 175.000 Pfund. Die UEFA will die Zahlungen nun überprüfen. Wie der Telegraph berichtet, weist Infantino jegliches Fehlverhalten zurück.
7: Gute Fahrt euch unterwegs durchs Argovialand durch. 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Es gibt eine klare Nacht. Am Morgen starten wir mit 17 bis 18 Grad. Sobald die Sonne dann aber wieder runterbrennt, wird es schnell heiß. Am Mittwoch wieder um die 34 Grad. Dazu nur eine schwache Beise. Und die Aussichten die bleiben extrem sommerlich. Das heisst, bis und mit am Wochenende geht es weiter mit dem heissen Wetter. Temperaturen um 35 Grad, viel eitel Sonnenschein und leider eben immer noch kein Regen in Sicht. Ich bin Nicole Bühler. Ich wünsche euch einen guten Abend.
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